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5: Ich bin Hendrik Daum. In den USA hat ein Prozess gegen den Meta-Konzern begonnen, in dem es um die Nutzung seiner Apps durch Kinder und Jugendliche geht. Mehrere Bundesstaaten werfen dem Unternehmen vor, Minderjährige bewusst abhängig von Facebook und Instagram zu machen. Eltern und Öffentlichkeit würden über die Nutzungsrisiken im Unklaren gelassen. Dem Konzern, der die Vorwürfe zurückweist, droht eine milliardenschwere Geldstrafe. Mit einem Urteil wird Anfang Oktober gerechnet. In Belgien in der Nähe der deutschen Grenze kämpfen Einsatzkräfte weiter gegen das große Feuer im Naturschutzgebiet Hohenfenn. Zuletzt haben sich die Flammen auch aufgrund von Regen nicht weiter ausgebreitet. Die Feuerwehr versucht jetzt, den Brand einzukreisen. Gelingt dies, bestehe die Hoffnung, das Feuer unter Kontrolle zu bringen, heißt es. Weil der Boden größtenteils aus Torf besteht, könnte es Wochen oder Monate dauern, bis der Brand komplett gelöscht ist. In Sachsen ist fast jedes vierte Vorschulkind von einer Sprachstörung betroffen. Wie Berechnungen der Krankenkasse Barmer zeigen, sind die Zahlen seit 2005 deutlich gestiegen. Experten warnen nun vor diesem negativen Entwicklungstrend bei Kindern unter 6 Jahren. Für eine gesunde Entwicklung seien echte soziale Kontakte und gemeinsame Erlebnisse unverzichtbar, heißt es. Wieder Schreckmoment beim FC Bayern. Nationalspieler Jamal Musiala ist erneut auf dem Rasen zusammengebrochen. Wenig später kommt von ihm aber selbst die Entwarnung über soziale Medien. David Riemer hat die Einzelheiten.
6: Das Wichtigste zuerst, mir geht es gut, das schrieb Musiala nach dem 4:2-Sieg der Münchner im Testspiel beim 1. FC Heidenheim. Schon am Wochenende war der 23-Jährige beim Test gegen RB Leipzig auf dem Rasen zusammengesackt. Ärzte hätten bei ihm kurz auftretend, aber gut behandelbare Absenzen festgestellt, welche auf eine neurologische Dysfunktion zurückzuführen sind. Übersetzt kurze Bewusstseinsaussetzer wegen einer Störung des Nervensystems. Für ihn sind solche Momente aktuell Teil des Alltags. Er ist aber in bester medizinischer Behandlung und sehr optimistisch, schreibt Musiala.
2: Das Sachsenwetter.
7: Tiefsttemperaturen zwischen 16 und 13 Grad. Heute meist bedeckter Himmel, immer wieder Regen, teils kräftiger bis 24 Grad, mäßiger Südwestwind. Morgen viele Wolken, Nachmittag Schauer und Gewitter bis 26 Grad. Und übermorgen heiter bis wolkig, ebenfalls bis 26 Grad.

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2: Ich bin Hendrik Daum. Die Kontrollen an den deutschen Außengrenzen sollen um ein weiteres halbes Jahr bis Mitte März verlängert werden. Das hat Bundesinnenminister Dobrindt jetzt bei der EU-Kommission angemeldet. Mehr von Thomas Brockt.
3: Eigentlich sollen im Schengen-Raum die Grenzen offen sein. Doch schon seit 2 Jahren gilt das für die deutschen Außengrenzen nicht mehr. Die Bundesregierung will so die Zahl der unerlaubten Einreisen verringern. Kritik daran gibt es immer wieder. Doch jetzt kommt die nächste Verlängerung. Innenminister Dobrindt hatte das schon vor kurzem angekündigt. Nach dem Massenansturm von Migranten auf die spanische Exklave Ceuta in Nordafrika.
2: Ein Arbeitszeugnis kann darüber entscheiden, ob wir einen Job bei einem neuen Arbeitgeber bekommen oder eben nicht. Jede 7. Firma lässt diese Zeugnisse mittlerweile von KI verfassen. Das geht aus einer Bitkom-Umfrage hervor. Personalabteilungen setzen generell immer mehr auf künstliche Intelligenz, am häufigsten bei der Weiterbildung von Mitarbeitern. SPD-Chef Klingbeil warnt seine Partei vor Personal- und Kursdebatten. Die SPD sei immer dann stark, wenn sie sich auf die Probleme der Menschen in diesem Land konzentriere und sich nicht um sich selbst drehe, so Klingbeil. Wegen schlechter Umfragewerte und befürchteten Stimmverlusten bei den bevorstehenden Landtagswahlen wächst parteiintern die Kritik an Klingbeil und auch an Co-Parteichefin Baas. In Sachsen ist fast jedes 4. Vorschulkind von einer Sprachstörung betroffen. Wie Berechnungen der Krankenkasse Barmer zeigen, sind die Zahlen seit 2005 deutlich gestiegen. Experten warnen nun vor diesem negativen Entwicklungstrend bei Kindern unter 6 Jahren. Für eine gesunde Entwicklung seien echte soziale Kontakte und gemeinsame Erlebnisse unverzichtbar, heißt es. Jamal Musiala hat beim 4:2 Testspielsieg des FC Bayern in Heidenheim erneut für einen Schreckmoment gesorgt. Der Nationalspieler brach wie schon im Test gegen Leipzig auf dem Platz zusammen, gab später aber Entwarnung. In den sozialen Medien erklärte der 23-Jährige, bei ihm seien kurz auftretende, aber gut behandelbare Absenzen aufgrund einer neurologischen Störung festgestellt worden. Diese führten zu den jüngsten Zusammenbrüchen, seien aber nach Aussage seiner Ärzte kein Ausdruck einer Schädigung des Nervensystems.
1: Das Sachsenwetter.
4: Tiefstemperaturen zwischen 16 und 13 Grad. Heute meist bedeckter Himmel, immer wieder Regen, teils kräftiger bis 24 Grad, mäßiger Südwestwind. Morgen viele Wolken, Nachmittag Schauer und Gewitter bis 26 Grad. Und übermorgen heiter bis wolkig, ebenfalls bis 26 Grad.

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13: Ich bin Hendrik Daum. Einen schönen guten Morgen. In den USA hat ein Prozess gegen den Meta-Konzern begonnen, in dem es um die Nutzung seiner Apps durch Kinder und Jugendliche geht. Mehrere Bundesstaaten werfen dem Unternehmen vor, Minderjährige bewusst abhängig von Facebook und Instagram zu machen. Eltern und Öffentlichkeit würden über die Nutzungsrisiken im Unklaren gelassen. Dem Konzern, der die Vorwürfe zurückweist, droht eine milliardenschwere Geldstrafe. Bundesinnenminister Dobrindt will die Grenzkontrollen an den deutschen Außengrenzen bis Mitte März verlängern. Die Entwicklungen an den europäischen Außengrenzen zeigten, dass das Zurückdrängen der illegalen Migration weiterhin Kontrollen brauche, so Dobrindt. In Belgien in der Nähe der deutschen Grenze kämpfen Einsatzkräfte weiter gegen das große Feuer.

0: im Naturschutzgebiet Hohenfenn. Zuletzt haben sich die Flammen auch aufgrund von Regen nicht weiter ausgebreitet. Die Feuerwehr versucht jetzt, den Brand einzukreisen. Gelingt dies, bestehe die Hoffnung, das Feuer unter Kontrolle zu bringen, heißt es. Weil der Boden größtenteils aus Torf besteht, könnte es Wochen oder Monate dauern, bis der Brand komplett gelöscht ist. In Sachsen ist fast jedes vierte Vorschulkind von einer Sprachstörung betroffen. Wie Berechnungen der Krankenkasse Barmer zeigen, sind die Zahlen seit 2005 deutlich gestiegen. Experten warnen nun vor diesem negativen Entwicklungstrend bei Kindern unter 6 Jahren. Für eine gesunde Entwicklung seien echte soziale Kontakte und gemeinsame Erlebnisse unverzichtbar, heißt es. Wieder Schreckmoment beim FC Bayern. Nationalspieler Jamal Musiala ist erneut auf dem Rasen zusammengebrochen. Wenig später kommt von ihm aber selbst die Entwarnung über soziale Medien. David Riemer hat die Einzelheiten.
1: Das Wichtigste zuerst, mir geht es gut. Das schrieb Musiala nach dem 4:2-Sieg der Münchner im Testspiel beim 1. FC Heidenheim. Schon am Wochenende war der 23-Jährige beim Test gegen RB Leipzig auf dem Rasen zusammengesackt. Ärzte hätten bei ihm kurz auftretend, aber gut behandelbare Absenzen festgestellt, welche auf eine neurologische Dysfunktion zurückzuführen sind. Übersetzt kurze Bewusstseinsaussetzer wegen einer Störung des Nervensystems. Für ihn sind solche Momente aktuell Teil des Alltags. Er ist aber in bester medizinischer Behandlung und sehr optimistisch, schreibt Musiala.
2: So, sind wir dann auch optimistisch, was das Wetter betrifft?
3: Das bleibt wechselhaft. Mit vielen Wolken geht es in diesem Mittwoch bei aktuell 18 Grad in Leipzig, 17 war in Chemnitz und 17 Grad rund Dresden. Tagsüber dann Sonne, Wolkenschauer, maximal 25 Grad.
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2: Und auf der A38, Halle Richtung Leipzig, zwischen Kreuz-Rippachtal und Lützen, wieder an der Baustelle, 1 Kilometer Stau, dauert 9 Minuten länger schon um diese Uhrzeit, sagen die Hörer. Sonst haben wir noch keine Meldungen.
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2: Rein ins wahre Leben. Mit Musik von Michael Jackson.
3: Das ist der Mittwoch, jawohl.
2: Billie Jean, spielen wir jetzt der Song, der gar nicht so heißen sollte, weil es damals eine amerikanische Tennisspielerin, kennst du noch Billie Jean King? Große Tennisspielerin, nee. In Amiland. Und da wollten die den Song anders nennen, damit man das nicht verwechselt mit ihr. Das sollte eigentlich Not My Lover heißen, weil da kommt auch vor die Strophe Not My Lover. Aber am Ende haben sie sich dann doch für Billie Jean entschieden. Deswegen kennen wir den Song auch unter diesem Namen. Hier ist er. Guten Morgen mit Michael Jackson auf Hitradio RTL.
3: Morgen.

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1: Photograph von Ed Sheeran auf Hitradio RTL. Ed Sheeran, der sich gerade übrigens in Toronto rumtreibt, in Kanada. Da wären wir gerne mit dabei, so als Rodi vielleicht mit auf großer Tour, auf Welttournee, mit so einem Superstar oder als Promoterin.
2: Als Promoterin. Das was?
1: Da erlebst du vielleicht was.
2: Ich erlebe genug von der zu Hause, Welt. Also alles gut.
1: Das wünschen wir Ihnen übrigens auch, dass ja. Sie genug erleben und vor allem nur schöne Sachen auch heute.
2: Mich muss niemand außer Haus schicken.
1: Mittwochmorgen mit Katja Möckel und Uwe Fischer und mit einem klugen Gedanken, den wir Ihnen mit den Kollegen auf den Weg geben.
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4: Was ist eigentlich der Sinn des Lebens? Diese Frage haben sich schon viele gestellt, doch eine eindeutige Antwort gibt es nicht. Egal wie wir diese Frage betrachten, aus philosophischer, wissenschaftlicher, religiöser oder auch persönlicher Sicht, überall lässt sich vermutlich eine Wahrheit finden. Wer gläubig ist, der sieht im Sinn des Lebens die Verbindung mit etwas Höherem. Und da geht's ums Lernen, Dienen, Lieben und um Erleuchtung. Beziehung, Liebe, Verbindung, Wachstum, Glück, alles Begriffe, die ebenfalls viele mit dem Sinn des Lebens verbinden. Ich glaube jedoch, jeder muss sich seinen Sinn allein gestalten. Den finden wir nicht einfach so, sondern wir erschaffen ihn. Im Ehrenamt, in einer Leidenschaft, im Job oder in der Familie. Es geht im Leben nicht darum, dass alles passt, sondern dass wir es für uns passend machen. Und das trifft auch auf Glück zu. Wer gelernt hat, auch aus schwierigen Situationen noch das Beste zu machen, der kann auch glücklich sein. Wir sind einfach Gestalter und Schöpfer und es ist gut, sich treu zu bleiben und die eigenen Wünsche und Pläne umzusetzen. Also, gehen Sie los, erschaffen Sie sich Ihren Sinn und dafür wünsche ich Ihnen viel Kraft und Mut.
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0: morgen um 5.22 Uhr.
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0: Wer hat die meisten Paar Schuhe im Land?
2: Das ist eine gute Frage.
0: Also, wenn Sie vielleicht auf 15 oder 20 kommen.
2: Pillepalle.
0: Das ist schön für Sie.
2: Das ist wirklich Pillepalle.
0: Aber hier
2: auch 80, 90 sind völlig Pillepalle.
0: Hier braut sich was zusammen.
2: Ja.
0: Wissen Sie, wer gerade vorn liegt, wer gerade führt? Nicole Dressel-Rudolf aus Ellefeld mit 145 Paar Schuhen.
3: Ich habe eine kleine Schuhfetischismus. Ich liebe Schuhe.
2: Ja. Welche Frau liebt keine Schuhe?
0: Ein kleiner Schuhfetischismus. Und hören Sie mal, wie die Nicole ihre 145 Paar Schüchen untergebracht hat.
3: Im Schuhschrank, also umgebaute Schränke, Kleiderschränke mit Regalböden eingezogen, dass meine ganzen Schuhe untergebracht werden im Haus und überall verteilt.
2: Also, schön. Bei mir sind die auch im ganzen Haus verteilt. Ich muss wirklich mal zusammensuchen und zählen, aber ob ich auf 145 Paar kommen würde,
0: Schwierig. Über 100 werden sie aber alle mal weg.
2: Ich weiß es nicht.
0: Also, wer hat mehr? Es geht um Rekordprämie auch diese Woche wieder, um 500 Euro. Alle Infos zur Aktion bei uns auf dem Netz.
2: Zählt wirklich richtig nach. Wenn, dann können wir tatsächlich gucken und
0: kontrollieren.
2: Ja.
0: Und wenn die Größe passt, ziehen wir es auch mal an.
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1: Mit Ingo Enke, guten Morgen. Die Kontrollen an den deutschen Außengrenzen sollen um ein weiteres halbes Jahr bis Mitte März verlängert werden. Das hat Bundesinnenminister Alexander Dobrindt bei der EU-Kommission angemeldet. Eine 24-jährige Leipzigerin steht heute vor Gericht, weil sie ihren 7 Monate alten Sohn so heftig geschüttelt haben soll, dass er tags darauf starb. Die Anklage lautet auf Totschlag. Der neue Barmer Kinderatlas zeigt, dass immer mehr Vorschulkinder in Sachsen Entwicklungsrückstände zeigen. Vor allem Sprachstörungen und motorische Defizite nehmen zu. Jamal Musiala ist beim Testspiel des FC Bayern in Heidenheim zusammengebrochen, wie auch schon im Test gegen Leipzig. Der 23-Jährige spricht von kurz auftretenden, gut behandelbaren epileptischen Ausfallerscheinungen. Der

0: Spandauer Busbahnhof wird abgerissen. Ab der nächsten Woche beginnen die Arbeiten. Der Neubau kommt nächstes Jahr.
1: Und das Wetterchen.
2: Ja, da gibt es heute weiter Regen. Nachschub, Temperaturen unverändert. Aktuell so zwischen 13 und 18 Grad. Die Frühwerte tagsüber wird es dann so ein Mix aus vielen Wolken geben, Regen und eventuell ein paar Sonnenstrahlen bei bis zu 25.
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1: Und es stockt schon wieder in der Baustelle auf der A38 Halle Richtung Leipzig zwischen Rippachtal und der Landesgrenze. Dauert bis zu 10 Minuten länger momentan. Außerdem gibt es schon einen Blitzer in Thum im Erzgebirge auf der B95 in Thum Richtung Ehrenfriedersdorf.
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1: Zwei Apfelsinen im Haar und an den Hüften Bananen.
2: Ist ein tolles Lied.
1: Wie geht's weiter? Trägt Rosita seit heute zu einem?
2: Weiß nicht.
1: Kokosnusskleid. Weißt du wirklich nicht mehr?
2: Doch, ich hab das doch irgendwann mal mitgesungen, ja, aber den Text habe ich mir nicht gemerkt.
1: Geschenk von France Gall. Ja. Die hat in den 80ern einen großen Hit gehabt, den spielen wir jetzt. Wir machen sie munter mit Ella, Ella auf Hitradio.
2: Moin!

0: Fußball, ja, da haben die BGs dran so
1: die
0: gezeigt,
1: BGs waren das,
0: was sie drauf haben, was, ja, sie, was sie können. Guten Morgen, sagen Katja Möckel und Uwe Fischer.
1: Einen schönen Start in den Mittwoch.
0: Jawohl. So, die Ernte auf den Feldern im Land, hat sich rumgesprochen, wird sehr dürftig ausfallen. Manch einer erntet gar nichts, wir zum Beispiel im Garten. Liegt aber nicht an der Trockenheit. Am Apfelbaum ist nicht ein einziger Apfel.
1: Das ist wahrscheinlich verschnitten, oder?
0: Verhunzt. Also und zwar ganz unbewusst. Uns ist empfohlen worden, dass die Kaninchen furchtbar gerne so Apfelzweige naschen. Und da haben wir mal einen kleinen abgeschnitten hier und da. Und dann nicht nur ich, auch die anderen. Und ja. Das hat man gar nicht so gemerkt.
1: Aber kein Blatt mehr dran.
0: Und das sind wahrscheinlich jetzt nur noch neue Triebe. Die brauchen ein, zwei Jahre, bis da wieder Früchte sich bilden. So. Dafür übrigens, weißt du, was ich habe? Die erste fast schon rötlich werdende Feige an einem Feigenbaum. Scheint gut zu wachsen. Bin gespannt, ob man den wirklich essen kann, wenn die bei uns reifen.
1: Du solltest irgendwie einen Zweitjob in einem Gartencenter oder
0: so. Ja, mache ich auch. Ich arbeite, wenn es hier mal schlecht läuft. Du, man fliegt schnell mal raus, wenn die Quote nicht stimmt. Ja. Und da haben wir gleich was.
1: Wir auch nicht, du.
0: Du wirst meine Vermittlerin. Ich mache dann Hausbesuche.
1: Um Gottes
0: Willen. Und verhunze gern ihren Apfelbaum.
1: Ich habe überhaupt keinen grünen Daumen.
0: Naja, es gibt so viele Leute, die keine Ahnung von dem haben, was sie da tun. Da reimen wir uns gut ein. Was ist sonst auf der Welt los? Sagt Ihnen Last Man Standing etwas? Das ist eine Trendsportart, die an mir bisher völlig vorbeigegangen ist. Muss riesen Kult sein im Internet. Hast du noch nicht gesehen?
1: Nee.
0: Das ist also, wenn Sie gern joggen gehen, vielleicht wirklich auch was für Sie. Ich sag's mal mit meinen Worten, da treffen sich Leute zu großen Laufwettbewerben. Die rennen aber nicht nach Zeit, also wer der Schnellste ist, sondern es geht darum, wer zuletzt umfällt. Also sie rennen ununterbrochen Tag und Nacht, jede Stunde eine ganz bestimmte Kilometeranzahl, also 6 Kilometer etwa.
1: Ja.
0: Und dann kannst du dich ausruhen. Und dann geht's weiter, jede Stunde.
1: Wird im Internet übertragen?
0: Ja, überall. Das geht ganz doll viral auf der ganzen Welt.
1: Aha, ja, noch nie gehört.
0: Riesen Hype muss das sein. Und das ist hoch, dann schon da. Also da musst du schon was drauf haben am Ende.
1: Also wenn du im nächsten Leben mal was mit Sport zu tun haben willst, dann machst du das.
0: Ich nicht.
1: Du bist ja der untersportlichste Mensch, den ich kenne.
0: Nein, das kann man so nicht sagen.
1: Und was machst du denn für Sport?
0: Ich fahre Mittelstürmer bei Traktor Holleben.
1: Du warst, aber was machst du jetzt für Sport?
0: Ich mache jetzt zum Beispiel, ich bin viel an der Luft unterwegs.
1: Genau, deswegen.
0: Und wann warst du denn zum letzten Mal in der Muckibude? Komm, wer im Glashaus sitzt.
1: Nee, im Sommer gehe ich gar nicht ins Fitnessstudio. Das ist mir zu muffig und zu viel. Und deswegen draußen.
0: Naja, so Inline-Skaten. Schöne Grüße an allen, die jetzt sagen, schönen Dank auch für die Werbung. Mein Fitnessstudio ist zu muffig.
1: Nee, aber das machen ja viele. Ja. Das bringt jetzt nichts bei der Hitze. Aber jetzt wird es ja wieder kühler und wechselhafter. Und da können wir wieder loslegen. Nach den Ferien.
0: Sportfrei, kommen Sie gut auf Arbeit oder wohin Sie es heute verschlägt. Es ist 5:44 Uhr. Guten Morgen bei Hitradio RTL.

0: aufstehen ist besonders schön mit Robbie Williams und Hitradio RTL. 5.51 Uhr, 9 Minuten vor 6 ist es. Mögen Sie diese Art Musik?
1: Du meinst diese OMD?
0: Ja, mögen Sie OMD?
1: Ja, dann freuen Sie sich vielleicht schon morgen auf das Konzert in Dresden in der Jungen Garde. Aber nee, da ist halt nichts mehr, weil
0: keine Karte mehr bekommen.
1: Ja, aber da haben Sie die Rechnung ohne uns gemacht, denn wir verschenken heute noch Tickets fürs ausverkaufte Konzert morgen in der Jungen Garde in Dresden. Also ich würde schon dranbleiben hier bei Hitradio RTL.

0: Mittwoch, den 19. August bei Hitradio RTL. Guten Morgen. Und es gibt ausnahmsweise mal gute Nachrichten aus der Wirtschaft. Die Ausbildungszahlen im Handwerk steigen weiter. Das freut uns sehr. Mal sehen, was es noch Neues gibt. In 15 Sekunden die Nachrichten.
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4: Mit Ingo Enke. Guten Morgen. Die Kontrollen an den deutschen Außengrenzen sollen um ein weiteres halbes Jahr bis Mitte März verlängert werden. Das hat Bundesinnenminister Alexander Dobrindt jetzt bei der EU-Kommission angemeldet. Mehr von Thomas Brockt.
5: Die Bundesregierung will so die Zahl der unerlaubten Einreisen verringern. Kritik daran gibt es immer wieder, doch jetzt kommt die nächste Verlängerung. Innenminister Dobrindt hatte das schon vor kurzem angekündigt, nach dem Massenansturm von Migranten auf die spanische Exklave Ceuta in Nordafrika.
4: Eine junge Leipzigerin muss sich ab heute vom Landgericht wegen Totschlags verantworten. Stella Störmer berichtet aus Leipzig.
6: Der 24-Jährigen wird vorgeworfen, ihren erst 7 Monate alten Sohn so heftig geschüttelt zu haben, dass er durch die Verletzungen im Gehirn am Tag danach verstarb. Und zwar am 30. April 2024. Ihre Wohnung an der Königsteinstraße in Lausen-Grünau soll der Tatort gewesen sein. Für den Prozess sind 6 Verhandlungstage angesetzt. Das Urteil soll Mitte September fallen.
4: Sachsen hat einen Aktionsplan vorgelegt, um gegen Extremismus an Schulen vorzugehen.

0: Kultusminister Konrad Clemens und Innenminister Armin Schuster begründen das mit einem starken Anstieg besonderer Vorkommnisse an Schulen. Weil Propaganda und Desinformation immer mehr die Runde machten, würden Lehrer darin geschult, verfassungsfeindliche Symbole und Äußerungen gezielter zu erkennen. Jamal Musiala ist beim 4:2 Testspielsieg des FC Bayern in Heidenheim auf dem Platz zusammengebrochen, wie auch schon beim Test in Leipzig. In den sozialen Medien erklärte der 23-Jährige, bei ihm seien kurz auftretende epileptische Ausfallerscheinungen festgestellt worden. Diese seien gut behandelbar und kein Ausdruck einer Schädigung des Nervensystems, so seine Ärzte. Das Begleitgremium für den Neubau der Carola-Brücke in Dresden hat am Abend seine Empfehlung für den Stadtrat ausgesprochen. Wie Medien berichten, hat sich das Konzept des Planungsteams LAP knapp durchgesetzt, gegen den Vorschlag von TSSB, den Favoriten der Dresdner bei der Bürgerbeteiligung. Der Entwurf von LAP sieht einen Promenadenweg auf der Brücke und darunter einen Busparkplatz mit großer Freitreppe vor. Der Stadtrat entscheidet am 3. September.
1: Und hier ist das Katja Möckel Wetter.
2: Ja, viele sind frisch verliebt in diese Abkühlung. Regen und frische Temperaturen sorgen bei etlichen für Durchatmen. Auch heute Morgen. Aktuell immer viele Wolken, einzelne Schauer und 15 Grad in Stolberg. 16 sind es in Bautzen und 16 Grad auch in Döbeln. Unser Mittwoch bleibt dann wechselhaft mit vielen Wolken. Es gibt ein bisschen Sonne, ab und an Regenschauer und das Ganze bei bis zu 25 Grad.
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1: Und es stockt ein bisschen auf der B180 zwischen Zeitz und Meuselwitz. Richtung Altenburg brauchen sie 5 Minuten länger. Und auch auf der B173 Stau Richtung Zwickau zwischen Plauen und Plauen-Ost, also durch die City durch. Dann haben wir einen Blitzer noch in Thun auf der B95 Richtung Ehrenfriedersdorf.
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1: Und es bahnt sich ein Aufreger des Tages an, wenn es so weiterläuft. An unseren Tankstellen ist das E10 fast so teuer wie noch niemals zuvor. Falls Sie das fahren müssen, wünschen wir Ihnen, dass wir zumindest noch halbvollen Tank haben.
2: Naja, der Benzinpreis ist eh so teuer wie noch nie. Also ob ihr du EC, Diesel oder super.
1: Ja, lenken Sie kurz ab mit Aerosmith gleich und mit CC Catch.

0: Smith. Die Jungs haben auch auf dem großen Fuß gelebt, kann man sagen. Guten Morgen um 6:11, sagen Katja Möckel und Uwe Fischer.
1: Morgen.
0: Ich habe Schuhgröße 46 und du?
1: Ich habe Größe 40.
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0: Wer hat die meisten Paar Schuhe im Land?
1: Ja, also es geht nicht um die Fußgröße, sondern um die Paar Schuhe, die Sie zu Hause selbst im Schrank besitzen und auch tragen.
0: So, wir sind schon dreistellig. Nicole Dressel-Rudolf aus Ellefeld. 145 Paar Schuhe ist vorne bisher. Warum hat man so viele Schuhe? Da gab es jetzt eine wunderschöne Erklärung von Simone Gerd aus Meuselwitz, die auch mitgemacht hat, nicht ganz so viele hat. Ich habe 21 Jahre im Einzelhandel Schuhe verkauft und da bist du schon auch mal dein bester Kunde. So, von ist momentan Platz 1 neu, Doreen Greiner aus Weißwasser mit 154 Paar Schüchen. So, interessanter Side-Fact, angemeldet hat sich übrigens ihr Mann, ich weiß gar nicht, ob die Doreen das weiß, der Andreas hat uns das geflüstert, vielleicht spekuliert er ja auch auf die Prämie, es gibt ja 500 Euro dann für den Sieger.
1: Ja, die kann man wieder schön in neue Schuhe investieren.
0: Ja. Wer hat mehr als 154
1: also,
0: Paar?
1: Also, meldet euch gerne an per WhatsApp mit dem Stichwort Rekord. Es geht um 500 Euro.
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0: 6.20 Uhr, guten Morgen bei Hitradio RTL. Hier sind Katja Möckel und Uwe Fischer. Und was macht eigentlich Ihr Lieblingsurlaubsmitbringsel? Nutzt du noch diesen Knautschball, das Ding? Ich weiß nicht, wie es hieß, was du mitgebracht hast.
1: Dumpling, ja. Den Dumpling nutze ich noch. Ich nutze noch das Parfum. Und na gut, den Fächer habe ich jetzt am Wochenende abgelegt nach der großen Hitze. Aber der kommt bestimmt wieder.
0: Unser helles Köpfchen hat ganz andere Urlaubsmitbringsel für Sie jetzt vorbereitet. Die lustigsten Worte, ja, die man so aus aller Welt mitbringen kann. Hier ist Matthias Draheim.
2: Aha, in 30 Sekunden.
3: Aus Norwegen, da kommt das Hoppetau, übersetzt das Springseil. Wenn man in Kroatien nach einem Kikeriki fragt, naja, da bekommt man nicht etwa einen Hahn, sondern eine Erdnuss. Die Niederländer, die verhuren etwas, das heißt dann, dass sie etwas zu vermieten haben. Die Ficklampa. In Schweden ist

0: Keine Sorge, eine Taschenlampe. Aus Schweden kommt auch die Gammelmormor, womit die Urgroßmutter gemeint ist. Gammelmormor, mein absolutes Lieblingswort, kommt allerdings aus Island. Es ist Bambusbjörn, übersetzt Panda-Bär.
1: Bambusbjörn. Großartig. Bitte um Fortsetzung. Ich möchte gern Teil 2. Da Capo und Zugabe vielleicht morgen. Hier ist Hitradio RTL.
2: Morgen.

0: Hallöle.
1: Und da haben wir einen guten Start in diesen Mittwochmorgen. Und nach der Hotelradale in Leipzig gibt es jetzt offiziell ein Disziplinarverfahren gegen den Freiberger Oberbürgermeister. Das ist ein Thema, gleich hier. 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
11: Mit Ingo Enke. Guten Morgen. In den USA hat ein Prozess gegen den Meta-Konzern begonnen, in dem es um die Nutzung seiner Apps durch Kinder und Jugendliche geht. Mehrere Bundesstaaten werfen Meta vor, Minderjährige bewusst abhängig von Facebook und Instagram zu machen. Nach der Hotelaffäre hat das Landratsamt Mittelsachsen ein Disziplinarverfahren gegen den Freiberger Oberbürgermeister Philipp Preisler eingeleitet. Der Politiker hatte bei dem Vorfall in Leipzig Polizisten verletzt. In Belgien, nahe der deutschen Grenze, kämpfen Einsatzkräfte weiter gegen das Großfeuer im Naturschutzgebiet Hohes Venn. Die Flammen haben sich auch aufgrund von Regen nicht weiter ausgebreitet. Eine neue Studie der Uni Leipzig warnt vor extremen Hitzewellen im Spätsommer. Künftige Jahrhundertsommer würden bisherige Erfahrungen bald deutlich übertreffen. Über 4.500 Kinder und Jugendliche haben letztes Jahr in der Lausitz das Projekt Kulturerfahren genutzt. Auch im neuen Schuljahr werden Fahrtkosten zu Kulturangeboten erstattet.
0: Und unser Katja Möckel Wetter.
1: Ja, da gibt es weiter Regen, Nachschub, Temperaturen unverändert. Wir haben Frühwerte so zwischen 14 und 18 Grad. Es ist ziemlich bewölkt und der ein oder andere Regentropfen fällt schon auch im Laufe des Tages. Dann meist so ein Mix aus vielen Wolken, Regenschauern und eventuell ein paar Sonnenstrahlen. Das war bis zu 25 Grad.
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0: Und es wird geblitzt auf der B6 Richtung Riesa am Abzweig Reppen, auf der B169 aus Oschatz kommend Richtung Riesa und am Ortsausgang Thum stehen sie immer noch auf der B95 Richtung Ehrenfriedersdorf.
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2: Wie heißt das schwedische Popduo, das viermal mehr Nummer 1 Hits in den USA hatte als ABBA?
3: Viermal mehr.
2: Rockset.
3: Na, wenn du das nicht weißt, ja.
2: Komm jetzt mit The Look. Und wenn wir schon ABBA in den Mund nehmen, dann müssen sie auch laufen, gleich hier mit Don't Shut Me Down.

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1: Na, guten Morgen, Sandra Schubert in Neuenhagen.
2: Ich grüße euch.
3: Guten Morgen, das ist das irgendwo bei Berlin, ne?
2: Richtig, genau.
3: Heute gibt es eine Frage aus der Rubrik Glücksspiel. Es geht ja schon wieder um 50 Millionen im Lotto-Jackpot. Da muss man mal schauen, was man da genau tippt. Schätzt doch mal, die am wenigsten gezogene Zahl beim Lotto 6 aus 49.
1: Null. Gibt es überhaupt die Null? Wüsstest du das, Sandra?
2: Es geht bei der 1 los.
1: Ja, beim Roulette gibt es die Null, aber beim Lotto nicht. Ne?
2: Ich würde mal sagen, die geringste Zahl ist die 2.
3: Tippst du mal fleißig mit, wenn es um so hohe Summen geht? Oder sagst du, ach nee, gewinn eh nicht, bin ich raus?
2: Nee, genau. Bei 3 Töchtern nehme ich lieber das Geld und gehe mit ihnen als essen oder mache irgendwelche anderen schönen Sachen.
3: Ja. So, was hast du gesagt, die 2?
2: Richtig, genau.
3: Uwe?
1: Die 8.
3: Die 8, okay. Also, die letzten 50 Mille am vergangenen Wochenende hat sich jemand aus Thüringen geschnappt. Und weil der Jackpot vorher so lange nicht geknackt wurde, geht's wieder um 50 Millionen Euro. Und die am wenigsten gezogene Zahl ist die 45.
2: Oh.
3: Nur 550 Mal seit Beginn der Lottogeschichte. Übrigens am häufigsten die 6. Insgesamt 678 Mal.
2: Okay.
3: Nur mal so. Übrigens, die 45 war auch bei den letzten 50 Mille, ne?
2: Ach so? Okay.
1: Ja,
2: na gut. Die Wahrscheinlichkeit, dass nochmal die 45 gezogen wird, ist da nicht ganz so gering.
1: Ja.
2: Also die würde ich vielleicht beim nächsten Mal nicht unbedingt nehmen.
1: Genau. Sind wir wieder beim Thema.
3: Ist schon wieder eine ausgeschlossen.
1: Hilft uns jetzt alles nicht wirklich weiter.
3: Ja. So, Uwe lag näher dran, kriegt den Punkt. Du aber, unser Schönes, macht sich auf den Weg nach Berlin. Hitradio RTL rund um Glücklich-Paket.
2: Dankeschön, da freue ich mich.
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0: Hollywood Project mit More and More and More. Wer mehr davon haben will, hier 19 um 9, neu bei Hitradio RTL, jeden Tag dann zur späteren Stunde, wenn Sie dann hoffentlich noch dran sind. Guten Morgen, sagen jetzt erstmal Katja Möckel und Uwe Fischer.
1: Morgen.
0: Aktuelle Verkehrsmeldung von der A4 Dresden Richtung Chemnitz. Zwischen Hermsdorf und dem Dreieck Dresden Nord liegt ein großes Plastikteil auf der Fahrt.
2: Und ziehen sich was drüber, ist frisch heute Morgen.
0: Ja, das ist wohl wahr. Wir spielen jetzt John

0: einen schönen, frischen Mittwochmorgen wünschen Katja Möckel und Uwe Fischer auf Hitradio RTL. Und nutzen Sie gern mal in den nächsten Tagen noch ChatGPT nach Herzenslust, bevor es dann nervig werden wird. Ab Ende August wird schön Werbung eingeblendet werden, zumindest bei der kostenfreien Version. Google sagt dazu übrigens, bei Gemini bleiben wir erstmal werbefrei, aber wir beobachten die Konkurrenz und halten uns alles offen.
1: Was nutzt du lieber, ChatGPT oder Gemini?
0: Ja, in dem Fall das Erstgenannte.
1: Weil es alltäglicher ist, oder?
0: Gewohnheit, wahrscheinlich ist es eine Gewohnheit, man hat viele Möglichkeiten.
1: Naja, Gemini ist aber, glaube ich, ein bisschen genauer, gerade wenn man so auf Arbeit ist, nutzt, ne? Oder? Egal. Ich weiß nicht, welches die bessere KI ist. Auf jeden Fall hörenswert. Auch unsere Nachrichten. Gleich hier mit Radio RTL.
0: Mit einem echten Menschen.
1: Ja.
0: Sorry.
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8: Mit Ingo Enke. Guten Morgen. In den USA hat ein Prozess gegen den Facebook-Konzern Meta begonnen. Es geht um die Gefahr seiner Apps für Kinder und Jugendliche. Hendrik Daum fasst zusammen.
9: Mehrere Bundesstaaten werfen dem Unternehmen vor, Minderjährige bewusst abhängig von Facebook und Instagram zu machen. Eltern und Öffentlichkeit würden über die Nutzungsrisiken im Unklaren gelassen. Dem Konzern, der die Vorwürfe zurückweist, droht eine milliardenschwere Geldstrafe. Mit einem Urteil wird Anfang Oktober gerechnet.
8: Immer mehr Kinder in Sachsen kommen mit Entwicklungsdefiziten in die Schule. Das zeigt der neue Barmer Kinderatlas.
10: Demnach hat inzwischen fast jedes vierte Vorschulkind Sprachstörungen. Das sind hochgerechnet rund 31.000 Jungen und Mädchen. Auch motorische Probleme nehmen weiter zu und betreffen mittlerweile mehr als 15.000 Kinder unter 6 Jahren. Experten der Barmer betonen, dass echte soziale Kontakte, gemeinsames Spielen und Bewegung in den ersten Lebensjahren sehr wichtig sind. Gunnar Tichy, Nachrichtenredaktion.
8: In Belgien, nahe der deutschen

0: deutsch-niederländischen Grenze kämpfen Einsatzkräfte weiter gegen das große Feuer im Naturschutzgebiet Hohes Venn. Zuletzt haben sich die Flammen auch aufgrund von Regen nicht weiter ausgebreitet. Die Feuerwehr versucht jetzt, den Brand einzukreisen. Weil der Boden größtenteils aus brennbarem Torf besteht, könnte das Löschen noch Wochen oder Monate dauern. Ein piepsender Rauchmelder hat in Chemnitz einem Mann das Leben gerettet. Nachbarn hatten am Abend den Alarm in einem Mehrfamilienhaus an der Straße der Nationen gehört. Als alarmierte Feuerwehrleute die Wohnung öffneten, fanden sie den Mieter bewusstlos vor. Sie brachten ihn aus den verrauchten Räumen und übergaben ihn dem Rettungsdienst. Der Mann hatte Essen auf dem Herd stehen lassen. Heute Mittag wird die neue Jugendherberge am Markleberger See eingeweiht. Mit der Schlüsselübergabe der Stadt Delitzsch ans Deutsche Jugendherbergswerk. Rund 17 Millionen Euro hat der Gebäudekomplex gekostet. 170 Betten und 5 Tagesräume gibt's in der 24. Sächsischen Jugendherberge, direkt neben dem Kanupark Markleberg. Sie bietet eine Cafeteria mit Terrasse, einen Grillplatz und einen abschließbaren Fahrradraum.
1: Und was bietet das Wetter?
2: Tja, da ist so eine kleine Störfront unterwegs, die auch diesen Mittwoch heute etwas wechselhafter gestaltet. Es lohnt sich also Jacke und Regenschirm. Im Laufe des Tages, aktuell haben wir 17 Grad in Großenhain, 15 in Frankenberg und 17 in Schkeuditz. Dazu bleibt es ja wechselhaft. Zum Nachmittag steigt dann wieder das Schauer- und Gewitterrisiko. Also dick bewölkt heute, nur wenig Lichtblicke, aber immerhin bis 25 Grad.
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1: Auf der A4 Görlitz Richtung Dresden wird gewarnt vor Aquaplaning und stark Regen jetzt zwischen Weißenberg und Bautzen-Ost. Und es stockt auf der A4 Görlitz Richtung Chemnitz zwischen Ottendorf-Okrilla und dem Dreieck Dresden-Nord brauchen Sie 2-3 Minuten länger. Blitzer in Adorf. Außerdem in Chemnitz auf der Hohensteiner Straße, in Oberlungwitz auf der Hofer Straße und in Schönwölkau auf der Dübener Straße.
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1: Munter werden jetzt mit einer coolen Studententruppe aus Australien, die nur deswegen zusammen Musik gemacht haben, weil sie kostenlos Bier haben wollten. Das lief aber zu gut. Die waren zu gut und hatten
2: gesucht und gefunden
1: Musikideen. Da wurde dann Hit raus und dann war es plötzlich die Weltkarriere für Metal as Anything mit Live It Up.

0: Jawohl, wir lassen das mit dem Blame und sagen guten Morgen um 7.12 Uhr.
1: Und wüssten Sie eigentlich, wie viel Latschen der größte Schuhpalast jährlich vertickt?
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1: 52 Millionen Paar Schuhe verkauft der größte Schuhtempel im Land. Sie wissen, da wo sich die Kartons bis zur Decke stapeln.
0: Du meinst den Versandhandel?
1: Nein, der Laden.
0: Wie heißt der?
1: Mit den Weiß und Grün und mit dem Dö vorne. Ich will jetzt nicht, ich will keine Werbung machen.
0: Kette,
1: und da kramen nicht nur Frauen. Wir suchen ja aktuell, wer hat die meisten Schuhe in Sachsen. Und da melden sich überraschenderweise auch ganz, ganz viele Männer. Tommy Zischwauk aus Göda zum Beispiel, 28 Jahre jung, sammelt Sneaker und hat schon 155 Paar.
0: Respekt.
1: Und Philipp May aus Pirna, der legt noch ein paar Kartons oben drauf mit insgesamt 178 Paar.
0: Denn wir fragen diese Woche, wer hat die meisten Paar Schuhe im,
1: sag ich
0: im
1: doch,
0: Land?
1: Ja.
0: Und wir haben eine neue Spitzenreiterin in diesem Fall. Vorne ist eine Frau, die Adresse Kanzler Kunitz aus Görlitz. Die sagt, ich finde es toll, zu jedem Outfit die passenden Schuhe zu haben. Besitzt nach eigenen Angaben 186 Paar. Und die Adresse, hast du denn auch so viele Klamotten passend zu den Schuhen?
3: Natürlich, dafür habe ich ein ganzes Ankleidezimmer. Also auch die genügenden Kleider, Röcke, Hosen, T-Shirts, Blusen. Also alles, was eine Frau so braucht. Liebe Grüße.
0: Das ist wie im Märchen bei dir wahrscheinlich.
1: Ja, aber hier nochmal ganz wichtig, ihr müsst wirklich jedes einzelne Paar durchzählen. Nicht, ich habe schätzungsweise 250. Nein. Nee, das muss jedes einzelne Paar exakt auf die genaue Zahl sein. Ne? Und dann anmelden, am besten per WhatsApp mit dem Stichwort Rekord. Geht ja schließlich um 500 Euro in dieser Woche.
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21. Wir haben gerade eine Unfallmeldung bekommen. Hier ist Hitradio RTL und es geht um die Straße von Bautzen, wenn Sie rausfahren, Richtung Wurschen in Barschütz am Abzweig dort. Auf der Kreckwitzer Straße kommen Sie momentan nicht durch wegen Unfalls. Voll gesperrt.

0: Leonie, klingt nicht gut. Faded Love, wenn es zu Ende geht mit der Liebe. Wir hoffen, Sie bleiben davon verschont und sagen guten Morgen bei Hitradio RTL.
1: Guten Morgen.
0: Und gut, dass wir solches Wetter haben. In Dresden fahren ja die Fähren wieder über die Elbe und heute dann auch in Bad Schandau und Stadt Wehlen.
1: Ja, es soll ja auch noch ein bisschen Regen dazu kommen. Wie es in den nächsten Tagen ausschaut, horchen wir gleich mal. Erstmal Hitradio RTL, aktuell 7:30.
2: Wow, diese Rabatte sprengen ja völlig den Rahmen.
3: Ganz genau.

0: Aktuell in Chemnitz, nahe Südring. Extra für dich.
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7: Die größten Probleme machen Gräserpollen. Weiterhin Schauer sorgen für Entspannung ab und an, aber das ist nicht von Dauer.
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9: Mit Ingo Enke, guten Morgen. Die Kontrollen an den deutschen Außengrenzen sollen um ein weiteres halbes Jahr bis Mitte März verlängert werden. Das hat Bundesinnenminister Alexander Dobrindt bei der EU-Kommission angemeldet. Eine 24-jährige Leipzigerin steht heute vor Gericht, weil sie ihren 7 Monate alten Sohn so heftig geschüttelt haben soll, dass er tags darauf starb. Die Anklage lautet auf Totschlag. Der neue Barmer Kinderatlas zeigt, dass immer mehr Vorschulkinder in Sachsen Entwicklungsrückstände zeigen. Vor allem Sprachstörungen und motorische Defizite nehmen zu. Jamal Musiala ist beim Testspiel des FC Bayern in Heidenheim zusammengebrochen, wie auch schon im Test gegen Leipzig. Der 23-Jährige spricht von kurz auftretenden, gut behandelbaren epileptischen Ausfallerscheinungen. Der Olbernhauer Busbahnhof wird abgerissen. Ab der nächsten Woche beginnen die Arbeiten. Der Neubau kommt nächstes Jahr.
10: Und die Aussichten.
11: Ja, man spürt die neue Jahreszeit schon im Nacken. Zwar beginnt der meteorologische Herbst erst am 1. September, aber es zuckt irgendwie schon. Schwache Anzeichen da in den Nächten bereits, wo es schon wieder runterkühlt. Aktuell haben wir so zwischen 14 und 18 Grad. Bis 25 sollen es heute noch werden, aber da muss noch ein bisschen Sonne dazukommen. Regenwahrscheinlichkeit liegt bei 60% heute. Morgen, unser Donnerstag, wird dann ähnlich. Ab Freitag wieder freundlicher.
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13: Auf der A17 Richtung Dresden zwischen Baretal und Pirna liegen mehrere große Reifenteile auf der Fahrbahn und aktuelle Blitzer. In Meißen auf der Dresdner Straße stadteinwärts, in Lindenhain B2 Richtung Leipzig, wenn Sie von Bad Düben kommen. Und geblitzt wird in Leipzig auf der Bornaschen Straße.
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13: Naja, es ist schon Mittwoch. Diese Woche waren Sie schon mal aus in den letzten Tagen. Wir hätten da was vorbereitet, wo Sie hin sind, morgen Abend.
11: Ein kleines musikalisches Highlight, ja.
13: Ein bisschen Kultur, das bestimmt den meisten von uns gefallen wird. Gleich hier im

0: sind auch OMD mit den ganzen großen Hits.
1: Also da musst du schon was an den Ohren haben, wenn du die nicht erkennst,
0: ja,
1: glaube ich, oder?
0: Kannst du ein Ding nach dem anderen mitsingen.
1: Ja, und das morgen Abend in der Junggarde in Dresden, denn da sind die zu Gast. Konzert ist aber leider ausverkauft. Ja, aber da haben sie die Rechnung ohne uns, nicht ohne uns gemacht, denn wir schicken sie hin. Und zwar verschenken wir noch Tickets heute Morgen hier bei Hitradio RTL. Aber nicht jetzt, oder?
0: Das war ein Appetizer.
1: Ich muss die noch ausdrucken.
0: Vorfreude ist die schöne Vorfreude.

7:46 Uhr. Guten Morgen mit Röni bei Hitradio RTL. Unfallmeldung nochmal konkretisiert, die wir vorhin schon durchgegeben hatten. In Barschütz, das ist die S111 an der Kreuzung zum Flugplatz. Unfall, Feuerwehr ist im Einsatz, momentan voll gesperrt. Jetzt haben wir es genau.

0: Hot and Cold auf Hitradio RTL mit Katy Perry. Und ich gucke gerade im Netz den Katy Perry Delilah Highpump. Kriegst du schon für 182 Euro. Die Katy Perry Badelatschen für 78. Hast du so?
1: Wer es braucht.
0: Jeder Schuh zählt in dieser Woche, denn wir wollen wissen, wer hat die meisten Paar Schuhe im Land.
1: Das kann auch so ein Billo-Schuh sein für 5er oder ein 10er. Also. So,
0: aktueller Stand, wer führt?
1: Geht nur um die Schuhpaare.
0: Liegen sie nach 8. Und übrigens, wir liegen schon weit über 100.

0: Guten Morgen bei Hitradio RTL mit Katja Möckel und Uwe Fischer. Mhm. Hast du schon mal was geklaut, was Falsches?
1: Was Falsches geklaut?
0: Dresden meldet den dümmsten Einbrecher der Woche. Gestern Abend gefasst, auf der Kreischauer Straße, da ist er in einen Laden eingestiegen. Diebesgut, eine Tasche voller Handy-Attrappen.
1: Okay, wo gibt's das denn zu kaufen?
0: Na, die liegen in der Auslage wahrscheinlich,
1: ach so,
0: statt richtigen Handys, damit eben nicht geklaut.
1: Hat er die Brille nicht aufgehabt?
0: Themen des Morgens, jetzt um 8 in einer Minute, Hitradio RTL aktuell.
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11: Mit Ingo Enke. Guten Morgen. Die Lockerung des Lkw-Fahrverbots an Sonntagen hat bislang kaum Auswirkungen auf den Verkehr in Deutschland. Eine ADAC-Bilanz fürs letzte Wochenende zeigt, dass es am Sonntag sogar weniger Staus als in der Vorwoche gab. Claudia Wächter berichtet.
12: Größere Probleme gab's nicht, sagt auch der Speditionsverband BGL und betont, wir sind zwar nun flexibler, aber mehr Fahrer haben wir deshalb nicht und auch die Lenkzeiten, die blieben gleich. Weil wegen der niedrigen Pegelstände im Rhein und anderen Flüssen kaum noch Frachtschiffe unterwegs sind, dürfen Lastwagen im Moment auch sonntags fahren.
11: Vor dem Landgericht Leipzig beginnt heute ein Prozess wegen Totschlags. Angeklagt ist eine 24-jährige Leipzigerin. Sie soll ihren 7 Monate alten Sohn im April 2024 so heftig geschüttelt haben, dass er am Tag darauf starb. Passiert sein soll das in ihrer Wohnung an der Königsteinstraße in Lausen-Grünau. Nach der Schießerei in Dresden-Friedrichstadt Mitte Juli hat der Ermittlungsrichter den Haftbefehl gegen den Tatverdächtigen aufgehoben, allerdings unter strengen Auflagen. Matthias Gabler berichtet aus Dresden.
13: Nach Einschätzung eines Gutachters geht von dem 41-jährigen Türken derzeit keine Gefahr mehr aus. Weil die Polizei ihn angeschossen hatte, ist er bettlägerig. Er befindet sich weiter im Krankenhaus und wird dort auch wegen seiner schweren psychischen Erkrankung behandelt. Der Mann war im Juli von Spezialkräften überwältigt worden, nachdem er mit einer Waffe vor einem Supermarkt aufgetaucht war.
11: Südkorea und die USA werden ihr zurzeit laufendes Militärmanöver um die Hälfte kürzen. Wie Südkoreas Generalstab mitteilte, wird die Übung auf Wunsch der USA schon am Freitag enden. Das Wall Street Journal berichtet unter Berufung auf US-Beamte, Donald Trump wolle Nordkoreas Diktator Kim Jong-un treffen. Ein Gespräch könne im November stattfinden. Mit einem neuen Klimaplan wollen die Chemnitzer Grünen die Stadt besser gegen Hitze und Trockenheit wappnen. Vorgeschlagen werden mehr Bäume, Trinkbrunnen und Flächen, auf denen Regenwasser gespeichert werden kann.

0: Schulen und Kitas sollen besser vor hohen Temperaturen geschützt werden. Außerdem fordern die Grünen mehr Solar- und Windenergie, zusätzliche Radwege und weniger versiegelte Flächen. Wie die Maßnahmen bezahlt werden sollen, blieb offen.
1: Und das Wetter.
2: Ja, da sollte man schon was drüber ziehen. Heute Morgen schnuppert so ein bisschen nach Feuchtigkeit und etwas kühleren Temperaturen. Wir haben aktuell um die 16 Grad rund um Weißwasser. 17 sind es aktuell in Bad Düben und 16 Grad haben wir in Freiberg. Im Laufe des Tages wird es wieder so ein Mischmasch aus Sonne, Wolken und einzelnen Schauern, die sich dann zum Nachmittag hin ein bisschen verstärken können. Zwischendrin gibt es auch mal ein paar Lichtblicke. Höchstwerte heute bis 25 Grad.
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4: Und es steht auf der B173 Richtung Chemnitz rein. Zwischen Mittelbach und Reichenbrand brauchen Sie 10 Minuten länger. Auf der B6 Richtung Meißen auch Stau zwischen Kostebaude und Repina wieder. 8 Minuten etwa Zeitverlust und es wird geblitzt in Oberlungwitz auf der Hofer Straße, in Chemnitz auf der Hohensteiner und in Dresden auf der Reichenbacher Straße Richtung B170.
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4: 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Und unser Hörer Richard Schlemm aus Kreischa, 27 Jahre jung, ist ein bisschen verrückt. Bei dem ist es so, der sagt von sich selber, ich gehe nicht mit meiner Freundin shoppen, sondern sie muss mit mir shoppen gehen, und zwar Schuhe. Der ist im Besitz von 183 Paar Schuhen. Mhm. Alles Sneaker.
2: Voilà. Ja.
4: Süchtig ist.
2: Und weil heute Tag der Fotografie ist, können Sie uns da gerne mal ein Beweisfoto schicken, denn es geht ja schließlich um 500 Euro. Aber ja, es gibt einen neuen Rekordhalter, habe ich, glaube ich, gerade gesehen.
4: 183, damit gehst du nicht in Führung. Das ist verrückt.
2: Ha!
4: Gib uns 5 Minuten, dann mehr. Ha!

0: C-Block ist der Mittwochmorgenstau einigermaßen erträglich um 8:12.
1: Und würden Sie eigentlich mal einen Vertrag nicht mit einer Unterschrift besiegeln, sondern mit einem Schuh?
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1: Ja, das war früher tatsächlich mal so. Schuhe als Gesetz. Und zwar hat man im antiken Nahen Osten Verträge nicht per Unterschrift, sondern durch die Übergabe einer Sandale besiegelt. Also wer da seine Sandale abgab, übertrug damit symbolisch das Eigentumsrecht an seinem Land.

0: verrückter und noch nie gehört.
1: Ja.
0: Schuhe sind toll, vor allem wenn man viele davon hat. Mhm. Wer hat die meisten Paar Schuhe im Land?
1: Ja, aktueller Rekord?
0: Aktuell lagen wir bis vor ein paar Minuten bei 186, unfassbar, 186 Paar Schuhen. Die Adresse Kanzler Kunitz aus Görlitz ist das gewesen.
2: Natürlich trenne ich mich auch mal von ein paar Schuhe, aber da kommen auch ganz fix wieder ein paar neue hinzu. Ja, es muss ja immer das Passende zum Outfit da sein.
0: Ja, und die Adresse ist nur noch Platz 2. Wir haben eine neue Spitzenreiterin. Jetzt ist es wirklich eine Frauennummer. Ich bin gespannt, ob da die Männer nochmal wirklich mitreden können. Ich liebe Schuhe. Mit diesen Worten zitiere ich die Kerstin Frauendorf aus Dresden. Die hat gerade 193 Paar Schuhe angemeldet.
1: Ja, und damit liegt sie jetzt vorn, wenn sie sagen, ach, weißt du was, ich habe immer 200. Whatever, was soll's. Holen Sie sich 500 Euro Rekordprämie und melden sich an, gerne auch mit Beweisfoto über WhatsApp mit dem Stichwort Rekord.
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0: Kanzler.
1: Bei Hitradio RTL ist viel drin, zum Beispiel auch Rosalind, wie gerade gehört. Sagen guten Morgen Katja Möckel und Uwe Fischer. Und das Leben wäre fröhlicher, wenn wir mehr Fremdsprachen sprechen würden. Da kämen wir aus dem Lachen manchmal nicht mehr raus.
0: Ja, weil es Wörter in anderen Sprachen gibt, bei denen wir Deutsche einfach ab und an mal schmunzeln müssen. Und da gibt es ein paar hübsche Beispiele, zusammengestellt von unserem hellen Köpfchen Matthias Draheim.
2: Aha, in 30 Sekunden.
3: Aus Norwegen, da kommt das Hoppetau, übersetzt das Springseil. Wenn man in Kroatien nach einem Kikeriki fragt, naja, da bekommt man nicht etwa einen Hahn, sondern eine Erdnuss. Die Niederländer, die verhuren etwas, das heißt dann, dass sie etwas zu vermieten haben. Die Ficklampa in Schweden ist, keine Sorge, eine Taschenlampe. Aus Schweden kommt auch die Gammelmormor, womit die Urgroßmutter gemeint ist. Gammelmormor, mein absolutes Lieblingswort, kommt allerdings aus Island. Es ist Bambusbjörn, übersetzt Panda-Bär.
1: Die Gammelmommom.
0: Könnte der sich wegäumeln,
1: würde ich ja gerne mal Hobbitau springen sehen. Aber wird wahrscheinlich nicht gehen, hier sind Europe.

0: Radio RTL. Wir grüßen jetzt alle Werder Bremen-Fans unter unseren Hörern. Wird es ja auch geben, denn die werden auf dem Häuschen sein, dass sie ihren Niklas Füllkrug nun doch schneller wieder kriegen.
1: Das war der mit der Zahnlücke, ne? Oder?
0: Das war einer der großen, ganz großen Fußballer, ganz genau. Themen des Morgens nach der kurzen Werbung hier 8:30 Hit Radio RTL aktuell.
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12: Mit Ingo Enke. Guten Morgen. In den USA hat ein Prozess gegen den Meta-Konzern begonnen, in dem es um die Nutzung seiner Apps durch Kinder und Jugendliche geht. Mehrere Bundesstaaten werfen Meta vor, Minderjährige bewusst abhängig von Facebook und Instagram zu machen. Nach der Hotelaffäre hat das Landratsamt Mittelsachsen ein Disziplinarverfahren gegen den Freiberger Oberbürgermeister Philipp Preisler eingeleitet. Der Politiker hatte bei dem Vorfall in Leipzig Polizisten verletzt. In Belgien, nahe der deutschen Grenze, kämpfen Einsatzkräfte weiter gegen das Großfeuer im Naturschutzgebiet Hohes Venn. Die Flammen haben sich auch aufgrund von Regen nicht weiter ausgebreitet. Eine neue Studie der Uni Leipzig warnt vor extremen Hitzewellen im Spätsommer. Künftige Jahrhundertsommer würden bisherige Erfahrungen bald deutlich übertreffen. Über 4.500 Kinder und Jugendliche haben letztes Jahr in der Lausitz das Projekt Kulturerfahren genutzt. Auch im neuen Schuljahr werden Fahrtkosten zu Kulturangeboten erstattet.
13: Und wir freuen uns auf den Mittwoch.
14: Ja, da gibt es heute weiter Regen, Nachschub, Temperaturen unverändert, am Vormittag noch etwas kühl. Im Laufe des Tages geht es dann bis ab 25 Grad. Allerdings Wolken bleiben dominant, später auch wieder etwas mehr Regen.
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13: Und immer noch Unfallbehinderungen in Barschütz an der Kreuzung zum Flugplatz. Da ist die Feuerwehr im Einsatz. In Dresden ist die Polizei auf der Bergstraße im Einsatz. Geschwindigkeitskontrolle mit Sofortkasse, deswegen dort auch Stau statt auswärts. Und auf der Stauffenbergallee in Dresden Unfall an der Kreuzung zum Olbrichtplatz. In Halle brennt, deswegen Hettstädter Straße bis an der Magistrale momentan gesperrt. Und es wird geblitzt in Plauen auf der Neuendorfer Straße, in Dresden auf der Georg-Palitsch-Straße und in Meißen auf der Dresdner Straße statt einwärts.
11: 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Guten Morgen bei Hitradio RTL mit
15: Uwe Fischer und Katja Merkel.
13: Kennen Sie Ustilagomyidis?
14: Noch nie gehört.
13: Muss eine lateinische Bezeichnung sein. Für ein leckeres Essen, das wir heute noch probieren. Vielleicht wird es unsere Leibspeise werden.
14: Ist das mit Fleisch oder ohne?
13: Nein, das ist...
14: Vegetarisch?
13: Ja.
14: Dann ja.

0: Das ist ein Zwischending sogar. Es ist weder Tier noch Pflanze. Es ist, da gibt es ja noch was.
1: Was gibt's denn da noch?
0: Das verrate ich nach The Weeknd und Taylor Dane auf Hitradio RTL.

0: Mahlzeit mit Hitradio RTL um 8.40 Uhr. Grüßen Katja Möckel und Uwe Fischer.
1: Ja, ich weiß ja nicht, wer schon gefrühstückt hat oder noch nicht.
0: Haben Sie schon mal Weinbergschnecken zu sich genommen oder Froschschenkel?
1: Schwierig.
0: Was war das Außergewöhnlichste, was du jemals gegessen hast? Vielleicht in der Fremde? Bei mir war es Straußensteak, das ist jetzt nicht so außergewöhnlich. Aber das war das Exotischste, was mir so einfällt.
1: Ich bin kein Freund von Experimenten. Ich musste mal in Japan Fischsuppe zum Frühstück essen. Seitdem habe ich es nicht mehr so mit Fisch.
0: Ja, andere Länder, andere Sitten. Ich frage, weil doch jetzt dieser Maisbeulenbrand ausgebrochen ist. So heißt dieser Schädlingspilz, der die Ernte bei vielen Bauern kaputt macht. Ustilagomyidis genannt. Schlimm für die Bauern, aber soll eine Delikatesse sein.
1: Der Pilz?
0: Ich weiß es nicht, wie er zubereitet wird. Auf den ersten Blick sieht das nicht sehr einladend aus, aber soll in Mexiko an jeder Ecke verkauft werden. Schmeckt süßlich, aromatisch und nussig und sollte man vielleicht mal probieren. Ich weiß es nicht. Gibt's
1: Pilze ist ähnlich. Ich esse keine Pilze. Deswegen fällt das für mich.
0: Gibt es sonst noch jemanden auf dieser Welt, der Pilze isst, der das vielleicht schon mal gegessen hat? Haben Sie Mexiko bereist? Und können Sie bezeugen, dass das empfehlenswert ist? Vielleicht gibt es auch ein großes Sternrestaurant, das das sogar schon führt. Wir werden das für Sie weiter im Auge behalten und wünschen erstmal auch ein zünftiges Frühstück ohne Ustilagomyidis mit Hitradio RTL.

8.50 Uhr ist es. Wir haben gerade eine wichtige Meldung bekommen, dass es eine defekte Gasleitung gibt, eine Vollsperrung der Altenberger Straße. Aber in welchem Ort? Das entzieht sich unserer Kenntnis. Ich versuche das ganz schnell noch rauszukriegen. Moment. Also das muss Glashütte betreffen. Yep, so ist es. Also Glashütte, defekte Gasleitung, Altenberger Straße voll gesperrt. So, jetzt haben wir es. Und damit guten Morgen auf Hitradio RTL. Sorry für die Umstände, aber das ist wahrscheinlich wichtig gewesen.

0: Loreen auf Hitradio RTL und gleich kommen OMD. Hier bei uns im Radio. Und morgen dann mit großer Show in Dresden. Junge Garde, volle Hütte, hoffentlich feines Wetter, ausverkauftes Haus, gibt keine Karten mehr.
1: Willst du jetzt raushauen, oder was?
0: Kommt sie ins Spiel, Katja Möller.
1: Willst du jetzt raushauen?
0: Ja, los.
1: Die Tickets?
0: Ja, los.
1: Na dann anrufen 0351 5000 2000, wer spontan morgen Abend zu OMD möchte in die Junge Garde nach Dresden.
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13: Mit Ingo Enke. Guten Morgen. In den USA hat ein Prozess gegen den Meta-Konzern begonnen. Es geht darum, ob seine Plattformen Facebook und Instagram süchtig machen. Mehrere Bundesstaaten werfen Meta vor, Kinder bewusst abhängig davon zu machen. Die Kläger fordern, dass Meta zum Beispiel das Endlos-Scrollen einschränkt. Dem Konzern droht eine milliardenschwere Geldstrafe. Forscher der Uni Leipzig warnen vor langen Hitzewellen im Spätsommer, auch bei uns in Sachsen. Stella Störmer berichtet aus Leipzig.
14: Ja, die Wissenschaftler haben herausgefunden, dass sogenannte Jahrhundertsommer unsere bisherigen Erfahrungen in Sachen Wärme künftig deutlich übertreffen werden. Besonders die Spätsommer würden sich bereits jetzt und auch in den kommenden Jahren immer stärker aufheizen als früher. Grund dafür seien vor allem ausgetrocknete Böden, die die Hitze extrem verstärken.
13: In der Demokratischen Republik Kongo sind seit Mai über 5000 Ebola-Fälle gezählt worden, so die Weltgesundheitsorganisation. Fast die Hälfte der Menschen starb. Die Landesdirektorin der Welthungerhilfe Ursula Langkampf sagte im ZDF, im Kampf gegen das hochansteckende Virus sei Aufklärung wichtig. Wenn die Menschen Präventionsmaßnahmen nicht anwenden, würde sich das Virus weiter verbreiten. Die Zahl der Elektroautos in Sachsen steigt. Im ersten Halbjahr waren unter den 43.350 Neuzulassungen im Freistaat 8.255 reine E-Autos. Das ist etwa jeder fünfte Neuwagen, meldet die Sächsische Zeitung. Der Autoexperte Ferdinand Dudenhöfer vom Center Automotive Research sieht das als gutes Zeichen für das VW-Werk Zwickau und den BMW-Standort Leipzig. Zum Christopher Street Day am Samstag in Zwickau öffnet der Dom wieder für die Teilnehmer. Gunnar Tichy aus Zwickau.
15: In der Einladung heißt es, damit setze der Dom ein sichtbares Zeichen für eine Kirche, die zuhört, schützt und Menschen auf ihrem Weg begleitet. Offene Türen, offene Herzen lautet das Motto. Von 12 bis 17 Uhr seien alle eingeladen, die suchen, glauben oder zweifeln. Ebenso wie diejenigen, die einfach einen Moment der Ruhe haben wollen.
16: Die Sonne hat auch einen Moment der Ruhe, oder?
17: Ja, wir stecken in den drei tollen Regentagen. Also es kann

0: immer mal wieder einen Schauer geben. Das hatten wir ja schon die letzten beiden Tage. Und heute reiht sich auch dieser Mittwoch ein. Es wird wechselhaft bleiben. Ab und an mal ein paar Sonnenstrahlen, aber nicht allzu viel. Dann doch öfter mal dicke Wolken und Regenschauer. Spätestens auch örtlich mal Gewitter möglich. Höchstwerte so 25 Grad.
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2: Und es steht wieder auf der A4 Richtung Dresden zwischen Dresden-Neustadt und Dresden-Flughafen. Viertelstunde Zeitverlust. Die A72 Zwickau Richtung Chemnitz zwischen Stolberg Nord und Chemnitz Süd auch 2 Kilometer Stau. Und in Dresden Stauffenbergallee dicht. Stadtauswärts Unfallbehinderungen an der Kreuzung Olbrichtplatz. Blitzer in Leipzig auf der Bornaschen Straße, in Lindenhain auf der B2 Richtung Leipzig, wenn Sie von Bad Düben kommen. Und auf der A13 Blitzer Richtung Dresden zwischen Ruhland und Ortrand.
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2: Jo, es grüßen Katja Möckel und Uwe Fischer. Und wir legen los mit dem Mann, der in den 90ern den Louis Armstrong, auf den Spuren von Louis Armstrong gewandelt
0: ja, ist. Ja, der Mann mit der Knoten in der Zunge.
2: Der Scat-Gesang, unverwechselbar. Scatman John jetzt mit Scatman. Scatman.

0: Guten Morgen bei Hitradio RTL.
1: Guten Morgen, Uwe. So. Guten Morgen, Katja.
2: Was ist denn dein Begehren? Wer bist denn du?
1: Ich bin der Marco aus Zwickau.
0: Mhm. Und bist du auch so im OMD-Fieber wie wir?
1: Ich bin doch aber jetzt nicht in der Leitung, oder?
2: Na, aber doch, du gehst morgen Abend in die Junge Garde nach Dresden, ganz spontan eigentlich ausverkauft, aber wir schleusen dich noch mit rein.
1: Ist das geil! Absolut! Ihr seid spitze und das glaube ich gar nicht.
2: Jetzt übertreib nicht, das klingt ja...
0: Ich kann das schon verstehen, ich habe die Jungs auch noch nie live gesehen, das muss spektakulär sein.
2: Na, dann
0: geht sein.
2: Doch einfach zusammen.
0: Weil die so viele große Hits haben.
1: Das müsst ihr, sorry, aber das müsst ihr mal gesehen haben. Das ist der Hammer. Das ist der Hammer. Also es gibt an sich nichts Besseres.
2: Na dann, auf nach Dresden morgen Abend.
0: Trotzdem.
1: Oh, das ist doch spitze.
0: Und Marco, atme. Wir spielen jetzt zum Runterkommen Call My Name zur Vorfreude, ja?
1: Oh, ist das geil.

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1: Wenn das nicht mal eine chillige Aktion von Janet Jackson war. Auf Hitradio RTL. So klingen die 90er um 9 bei uns. Lady Marlin auch mit dabei als nächstes. Und Mr. Big. Mischung stimmt, kommt gleich alles hier in voller Schönheit.
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8: Und das Katja Möckel Wetter.
9: Ja, und da bleibt unser Mittwoch wechselhaft. Dicke Wolken gibt's, nur etwas Sonne im Laufe des Tages. Also hier und da mal ein paar Sonnenstrahlen. Öfter mal eher dann Regenschauer und zum Abend ist auch mal ein Gewitter möglich. Höchstwerte 25 Grad.
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8: Vorsicht bitte auf der A72, Zwickau Richtung Plauen. Zwischen Zwickau Ost und West liegen mehrere Holzbretter auf der rechten Spur in der Baustelle. Und jetzt wird es gleich wieder Shitstorm geben, weil es keine Holzbretter gibt. Es gibt nur Holz oder ein Brett, weil ein Brett ist aus Holz. Sorry, dass man das wieder rausgerutscht ist. Die A4 Richtung Dresden zwischen Altstadt und Flughafen 5 Kilometer Stau. Und die A72 Zwickau Richtung Chemnitz zwischen Stolberg Nord und Chemnitz Süd auch 3 Kilometer Stau. Leider. Geblitzt wird in Görlitz auf der Gerbigsdorfer Straße, in Dresden Superblitzer auf der Pillnitzer Landstraße und auf der Reichenbachstraße sowie auf der Georg-Palitsch-Straße und auf der A13 Richtung Dresden Blitzer zwischen Ruhland und Ortrand.
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9: So, Fischi, jetzt hau mal raus hier was.
8: Ich hau mal raus was. Wollen wir auch mal 90er Party machen? Waren Sie jemals bei Rambazamba in der Pampa? Da machen wir auch immer schön 90er Runde. Da können wir mal die 90er richtig abrocken.
9: Mhm.
8: Nächster Termin wäre am 5. September.
9: In der Linde in Leubnitz. Wenn du mal dein 90er Outfit mitbringst.
8: Das würde ich dann anziehen an dem Abend. Das können wir gleich mal so machen.
9: Das ist doch mal eine Nummer.
8: Das ist doch klar. Morgen mache ich immer Modenschau gleich mal um die Zeit. Also, Hitradio RTL.
9: Bring den Fotoapparat.
8: Disco-Nacht ist fast ausverkauft. Gib mal ein paar Karten. Alle Infos bei uns im Netz. Und jetzt kommt die zweite gute Idee im Leben von Lou Pearlman. Wenn Sie den noch kennen. Das war der Manager von

den Backstreet Boys. Das war seine erste gute Idee. Und dann kriegten die ja Konkurrenz von NSYNC. Und wer steckte da auch dahinter? Genau dieser Lou Pearlman. Hier kommen sie mit Tearing Up My Heart.

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1: Na guten Morgen, Sandra Schubert in Neuenhagen.
2: Ich grüße euch.
3: Guten Morgen, das ist das irgendwo bei Berlin, ne?
2: Richtig, genau.
3: Heute gibt's eine Frage aus der Rubrik Glücksspiel. Es geht ja schon wieder um 50 Millionen im Lotto-Jackpot. Da muss man mal schauen, was man da genau tippt. Schätz doch mal, die am wenigsten gezogene Zahl beim Lotto 6 aus 49.
1: Null. Gibt es überhaupt die Null? Wüsstest du das, Sandra?
2: Es geht bei der 1 los.
1: Ja, beim Roulette gibt es die Null, aber beim Lotto nicht. Ne?
2: Ich würde mal sagen, die geringste Zahl ist die 2.
3: Tippst du mal fleißig mit, wenn es um so hohe Summen geht? Oder sagst du, ach nee, gewinn eh nicht, bin ich raus?
2: Nee, genau. Bei 3 Töchtern nehme ich lieber das Geld und gehe mit ihnen Eis essen oder mache irgendwelche anderen schönen Sachen.
3: Ja. So, was hast du gesagt, die 2?
2: Richtig, genau.
3: Uwe?
1: Die 8.
3: Die 8, okay. Also, die letzten 50 Mille am vergangenen Wochenende hat sich jemand aus Thüringen geschnappt. Und weil der Jackpot vorher so lange nicht geknackt wurde, geht es wieder um 50 Millionen Euro. Und die am wenigsten gezogene Zahl ist die 45.
2: Oh.
3: Nur 550 Mal seit Beginn der Lottogeschichte. Übrigens am häufigsten die 6. Insgesamt 678 Mal.
2: Okay.
3: Nur mal so. Übrigens, die 45 war auch bei den letzten 50 Mille, ne?
2: Ach so? Okay.
1: Ja,
2: na gut. Die Wahrscheinlichkeit, dass nochmal die 45 gezogen wird, ist da nicht ganz so gering.
1: Ja.
2: Also die würde ich vielleicht beim nächsten Mal nicht unbedingt nehmen.
1: Genau. Sind wir wieder beim Thema.
3: Ist schon wieder eine ausgeschlossen.
1: Hilft uns jetzt alles nicht wirklich weiter.
3: Ja. So, Uwe lag näher dran, kriegt den Punkt. Du, aber unser Schönes macht sich auf dem Weg nach Berlin. Hitradio RTL rund um Glücklich-Paket.
2: Dankeschön, da freue ich mich.
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9: Mit Ingo Enke, guten Tag. Die Kontrollen an den deutschen Außengrenzen sollen um ein weiteres halbes Jahr bis Mitte März verlängert werden. Das hat Bundesinnenminister Alexander Dobrindt jetzt bei der EU-Kommission angemeldet. Mehr von Thomas Brockt.
10: Die Bundesregierung will so die Zahl der unerlaubten Einreisen verringern. Kritik daran gibt es immer wieder, doch jetzt kommt die nächste Verlängerung. Innenminister Dobrindt hatte das schon vor kurzem angekündigt, nach dem Massenansturm von Migranten auf die spanische Exklave Ceuta in Nordafrika.
9: Eine junge Leipzigerin muss sich ab heute vom Landgericht wegen Totschlags verantworten. Stella Störmer berichtet aus Leipzig.
11: Der 24-Jährigen wird vorgeworfen, ihren erst 7 Monate alten Sohn so heftig geschüttelt zu haben, dass er durch die Verletzungen im Gehirn am Tag danach verstarb. Und zwar am 30. April 2024. Ihre Wohnung an der Königsteinstraße in Lausen-Grünau soll der Tatort gewesen sein. Für den Prozess sind 6 Verhandlungstage angesetzt. Das Urteil soll Mitte September fallen.
9: Sachsen hat einen Aktionsplan vorgelegt, um gegen Extremismus an Schulen vorzugehen. Kultusminister Konrad Clemens und Innenminister Armin Schuster begründen das mit einem starken Anstieg besonderer Vorkommnisse an Schulen. Weil Propaganda und Desinformation immer mehr die Runde machten, würden Lehrer darin geschult, verfassungsfeindliche Symbole und Äußerungen gezielter zu erkennen. Jamal Musiala ist beim 4:2-Testspielsieg des FC Bayern in Heidenheim auf dem Platz zusammengebrochen, wie auch schon beim Test in Leipzig. In den sozialen Medien erklärte der 23-Jährige, bei ihm seien kurz auftretende epileptische Ausfallerscheinungen festgestellt worden. Diese seien gut behandelbar und kein Ausdruck einer Schädigung des Nervensystems, so seine Ärzte. Das Begleitgremium für den Neubau der Carola-Brücke in Dresden hat am Abend seine Empfehlung für den Stadtrat ausgesprochen. Wie Medien berichten, hat sich das Konzept des Planungsteams LAP knapp durchgesetzt. Gegen den Vorschlag von TSSB, den Favoriten der Dresdner bei der Bürgerbeteiligung. Der Entwurf von LAP sieht einen Promenadenweg auf der Brücke und darunter einen Busparkplatz mit großer Freitreppe vor. Der Stadtrat entscheidet am 3. September.
12: Das Hitradio RTL Sachsenwetter. Sonne, Wolken, Wind, bisschen Regen, gerade nur in Teilen der Oberlausitz. 21 bis 24 Grad. Morgen wird es ein Zacken wärmer schon, bis zu 27 Grad, oft Sonne dazu. Dann bleibt es auch größtenteils trocken und richtig sommerlich warm wird es dann am Freitag nochmal.
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12: Und der Blick auf die Straßen A4 Erfurt Richtung Chemnitz zwischen Hermsdorf Ost und Rüdersdorf. Vorsicht, hier Gegenstände auf der mittleren Spur. Dann haben wir die A4 Chemnitz Richtung Dresden zwischen Berbersdorf und Siebenlehen. Ein defekter LKW hier mit Radwechsel. Rechte Spur ist gesperrt. Und weiter zwischen Dresden Altstadt und Flughafen 6 Kilometer

0: Das dauert eine gute halbe Stunde länger. Auf der A14 Halle Richtung Leipzig zwischen Halle Ost und dem Rastplatz Kapellsketal West, da liegen Gegenstände auf der rechten Spur. A9 Berlin Richtung Leipzig zwischen Bitterfeld-Wolfen und Halle ein Reifen. Die A17 Dresden Richtung Prag mit einem defekten LKW und zwar in der Auffahrt Pirna. Vorsicht! A72 Zwickau Richtung Chemnitz zwischen Stolberg Nord und Chemnitz Süd. 4 Kilometer Stau, 17 Minuten Zeitverlust. Und auf der A72 Zwickau Richtung Plauen, da liegen mehrere Holzbretter zwischen Zwickau Ost und West in der Baustelle. Die B6 Dresden-Meißner Landstraße zwischen der A4 Auffahrt Dresden-Altstadt und Ortsausgang mit mehreren Metallteilen und Dresden-Bergstraße stadteinwärts, die ist nur einseitig befahrbar im Moment, denn in Höhe der Südhöhe, da steht ein Bus, aus dem Flüssigkeit ausläuft. Gut aufpassen. Dann wird geblitzt A13 Berlin Richtung Dresden zwischen Ruhland und Ortrand bei Tempo 100. B115 Weißkreis im Bereich der ehemaligen 70er-Zone, danke an Thomas. Görlitz, Giebisdorfer Straße, in Spitz-Kunnersdorf an der Kirche wird beidseitig geblitzt und in Dresden die Superblitzer. Pillnitzer Landstraße statt auswärts, Reichenbachstraße statt einwärts und Georg-Palitz-Straße beidseitig.
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0: Guten Tag zusammen, es ist Mittwoch, also ab durch die Mitte heute und rein hier in den Vormittag mit der ersten Ladung 5 Hits am Stück. Und der erste kommt von Camouflage aus dem Jahr 87, The Great Commandment, hören Sie gleich. 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August. Dann sind Camouflage in der Landskronenbrauerei in Görlitz. Tickets dafür morgen bei uns.
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Rod Stewart, Rhythm of My Heart. Gleich geht's weiter im Rhythmus 80er, 90er, 100% Sachsen-Sound, unter anderem mit R.E.M. und den Mixed Emotions. Und vorher gibt's den Blick aufs Wetter und die

0: Straßen und da vorweg eine Meldung von der A4 Dresden Richtung Chemnitz. Vorsicht bitte zwischen dem Dreieck Dresden Nord und Dresden Flughafen. Hier eine ungesicherte Unfallstelle auf der linken Spur.
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5: Halb elf am Mittwochvormittag und da sind auch heute wieder ganz schön viele dichte Wolken unterwegs. Es gibt aber auch ein paar Lücken, wie zum Beispiel gerade bei Glauchau und 20 Grad. Gibt ein bisschen Regen vereinzelt, rund um Plauen betroffen. 19 Grad haben wir im Moment und viele Wolken rund um Stolpen bei 19 Grad. Also das bleibt heute nochmal recht wechselhaft zur Wochenmitte. Da sind hier und da auch mal einzelne Gewitter möglich. Die Temperaturen, die nehmen aber wieder ein bisschen Fahrt auf. Also bis zu 24, vielleicht 25 Grad schaffen wir heute morgen. Dann schon bis zu 27 Grad. Und dann scheint auch schon öfter die Sonne durch neben ein paar Wolkenfeldern. Da bleibt es dann auch größtenteils schon trocken und es wird noch wärmer am Freitag.
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5: A4 Erfurt Richtung Chemnitz. Vorsicht, Gegenstände zwischen Hermsdorf Ost und Rüdersdorf auf der mittleren Spur. Weiter auf der A4 Chemnitz Richtung Dresden. Ein defekter LKW steht zwischen Berbersdorf und Siebenlehn auf der Standspur. Hier ist wegen des Radwechsels aber auch die rechte Spur gesperrt. Und zwischen Dresden Altstadt und Flughafen, da gibt's 6 Kilometer Stau im Moment, heißt 36 Minuten Zeitverlust. Gegenrichtung A4 Dresden Richtung Chemnitz. Eine ungesicherte Unfallstelle zwischen Dreieck Dresden Nord und Dresden Flughafen, linke und mittlere Spur betroffen. Dann Gegenstände auf der A14 Halle Richtung Leipzig zwischen Halle Ost und Rastplatz Kabelsketal. A72 Zwickau Richtung Chemnitz, 4 Kilometer Stau zwischen Stolberg Nord und Chemnitz Süd, dauert etwa 20 Minuten, bis sie da durch sind. Im Kreis Bautzen auf der S156 zwischen der B98 und dem Abzweig nach Rökersdorf, hier Achtung, in beiden Richtungen Personen unterwegs und in Dresden Bergstraße stadteinwärts ist momentan nur eine Spur frei, nur einseitig befahrbar in Höhe der Südhöhe, ein defekter Bus. Blitzer auf der A13 Berlin Richtung Dresden, und zwar zwischen Roland und Ortrand, das Tempo 100. Auf der B115 werden sie erwartet, Weißkeisel in der ehemaligen 70er-Zone. Dann Görlitz, Girbisdorfer Straße und in Spitz-Kunnersdorf an der Kirche beidseitig. 08000 77 8000 ist die kostenlose Nummer, falls Sie noch was entdeckt haben. Und hier frisch flattert noch eine Meldung von der A14 Leipzig Richtung Dresden rein, zwischen Döbeln Ost und Nossen Nord. Achtung, ein Kantholz auf der Fahrbahn.
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0: ABBA und von der Dancing Queen jetzt zur Schuh-Queen.
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0: Oder wird es ein Schuh-King? Also wir werden es rausfinden in dieser Woche. Am Freitag steht der nächste Sachsenrekordhalter oder Halterin fest. Wir suchen die meisten Paar Schuhe im Freistaat. Und da führt Kerstin Frauendorf aus Dresden mit sage und schreibe 193 Paar Schuhen zu Hause. Und jetzt kommt Josephine Heine aus Frohburg. Auf wie viel Paar Schuhe kommst du?
2: Auf 203.
0: 203, ja?
2: Ja.
0: Damit knacken wir die 200er-Marke mit dir. Das ist natürlich jetzt hier Spitzenposition, Josephine. Und du bist ja noch sehr jung, wenn ich das sagen darf. 26, stimmt's?
2: Ja, gestern geworden.
0: Hm. Ach wirklich? Dann alles Gute, nachträglich.
2: Ja. Gab's, danke.
0: Gab es ein neues Paar Schuhe oder?
2: Nein.
0: Noch nicht?
2: Die schimpfen schon alle mit mir.
0: Also tatsächlich würde mich mal interessieren, wie man junger Mensch dann schon auf so viele Schuhe kommt. Was ist da bei dir los?
2: Es gibt einfach viel zu viele schöne Schuhe. Ja, und das Gute ist immer, meine Freundin sagt immer, Josi, ich bin zu einer Hochzeit eingeladen. Hast du denn nicht ein paar Schuhe? Ich sage, ja, komm vorbei, du kannst dir ein paar aussuchen. Also ich habe für jeden immer das passende Paar Schuhe.
0: Also du bist quasi der Schuhladen für Friends und Family.
2: Ja.
0: Und auf die Frage, braucht man die alle, hast du natürlich eine ganz klare Antwort.
2: Ja, na klar.
0: Natürlich. Aber ist es denn wirklich so, dass du die immer versuchst, so regelmäßig zu tragen? Oder hängt man am Ende so bei 2, 3 Lieblingspaar Schuhen?
2: Also ich habe schon ein paar Lieblingsschuhe, ja, aber ich versuche sie dann doch irgendwie alle zu tragen.
0: Und wo sind die denn untergebracht?
2: Wir haben ein Haus gebaut und da habe ich unten bei uns im Heizungsraum Schuhregale, oben auf dem Dachboden habe ich Schuhregale.
0: Also vom Keller bis unters Dach, jede Etage. Was sagt denn deine bessere Hälfte dazu? Wie kommt er so damit klar?
2: Er schimpft immer. Wir haben das gestern gehört im Radio und da sagt mein Freund, komm, jetzt zählen wir deine Schuhe mal durch. Ich sage ja, los.
0: Aber der wird nicht mehr schimpfen, wenn du dir hier den Hitradio RTL Sachsen-Rekord holst. Dann gibt es nämlich 500 € Schuhprämie.
2: Ja, wenn wir gewinnen sollten, dann kommt ins Sparschwein von unserer Tochter.
0: Das klingt auch vernünftig. Sehr, sehr schön. Dann drücken wir Josephine Heine aus Frohburg erstmal die Daumen und lassen uns überraschen, ob und was da heute oder morgen noch so passiert.
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0: Und wenn Sie denken, Sie können die 203 Paar Schuhe toppen, dann machen Sie mit dem Stichwort Rekord per WhatsApp an die 0351 5000 2000.

0: Sebastian Hintradio RTL. Pink war das. Ich bin Ari, wünsche einen schönen Mittwoch und Vorsicht bitte A4 Dresden Richtung Görlitz. Ein Plastikteil in Höhe Ohorn auf der rechten Spur und A14 Leipzig Richtung Dresden. Hier liegt ein Kantholz zwischen Döbeln Ost und Nossen Nord auf der Fahrbahn.
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9: Mit Ingo Enke. Guten Tag. In den USA hat ein Prozess gegen den Facebook-Konzern Meta begonnen. Es geht um die Gefahr seiner Apps für Kinder und Jugendliche. Hendrik Daum fasst zusammen.
10: Mehrere Bundesstaaten werfen dem Unternehmen vor, Minderjährige bewusst abhängig von Facebook und Instagram zu machen. Eltern und Öffentlichkeit würden über die Nutzungsrisiken im Unklaren gelassen. Dem Konzern, der die Vorwürfe zurückweist, droht eine milliardenschwere Geldstrafe. Mit einem Urteil wird Anfang Oktober gerechnet.
9: Immer mehr Kinder in Sachsen kommen mit Entwicklungsdefiziten in die Schule. Das zeigt der neue Barmer Kinderatlas.
11: Demnach hat inzwischen fast jedes vierte Vorschulkind Sprachstörungen. Das sind hochgerechnet rund 31.000 Jungen und Mädchen. Auch motorische Probleme nehmen weiter zu und betreffen mittlerweile mehr als 15.000 Kinder unter 6 Jahren. Experten der Barmer betonen, dass echte soziale Kontakte, gemeinsames Spielen und Bewegung in den ersten Lebensjahren sehr wichtig sind. Gunnar Tichy, Nachrichtenredaktion.
9: In Belgien, nahe der deutschen Grenze, kämpfen Einsatzkräfte weiter gegen das große Feuer im Naturschutzgebiet Hohes Venn. Zuletzt haben sich die Flammen auch aufgrund von Regen nicht weiter ausgebreitet. Die Feuerwehr versucht jetzt, den Brand einzukreisen. Weil der Boden größtenteils aus brennbarem Torf besteht, könnte das Löschen noch Wochen oder Monate dauern. Ein piepsender Rauchmelder hat in Chemnitz einem Mann das Leben gerettet. Nachbarn hatten am Abend den Alarm in einem Mehrfamilienhaus an der Straße der Nationen gehört. Als alarmierte Feuerwehrleute die Wohnung öffneten, fanden sie den Mieter bewusstlos vor. Sie brachten ihn aus den verrauchten Räumen und übergaben ihn dem Rettungsdienst. Der Mann hatte Essen auf dem Herd stehen lassen. Heute Mittag wird die neue Jugendherberge am Markleberger See eingeweiht. Mit der Schlüsselübergabe der Stadt Delitzsch ans Deutsche Jugendherbergswerk. Rund 17 Millionen Euro hat der Gebäudekomplex gekostet. 170 Betten und 5 Tagesräume gibt's in der 24. Sächsischen Jugendherberge, direkt neben dem Kanupark Markleberg. Sie bietet eine Cafeteria mit Terrasse, einen Grillplatz und einen abschließbaren Fahrradraum.
12: Das ist Radio RTL Sachsenwetter und da haben wir jetzt 19 Grad in Bad Gottleuba, Berkishübel in Leisnig, 21 und ein paar Regenwolken sind unterwegs, zum Beispiel gerade bei Johann-Georgen-Stadt, da haben wir 16 Grad. Also aktuell an den meisten Stellen trocken, sind dann so ein paar einzelne Schauer, die hier mal mit durchfliegen. Zwischendurch kann es auch mal auflockern, also Sonne lässt sich zumindest kurzzeitig auch mal blicken heute bei Höchstwerten so um die 24 Grad. Da steigern wir die nächsten Tage, morgen sind bis zu 27 Grad schon drin. Es wird schöner, freundlicher, trockener, sonniger, bis zu 27 Grad und am Freitag nochmal richtig sommerlich warm. Wochenende gehen die Temperaturen dann wieder ein Stück zurück.
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12: A4, Chemnitz Richtung Dresden, zwischen Dresden-Altstadt und Flughafen. 6 Kilometer Stau, halbe Stunde dauert's gut länger. Weiter auf der A4 Dresden Richtung Görlitz, ein Plastikteil in Höhe Ohorn auf der rechten Spur. Dann die A4, Görlitz Richtung Chemnitz, 6 Kilometer Stau zwischen Hermsdorf und Dresden Flughafen. 22 Minuten Zeitverlust. Es sind aktuell auf der A9 Halle-Leipzig-Nürnberg zwischen Dreußig und Eisenberg wohl in beiden Richtungen

0: Personen an der Fahrbahn. Vorsicht, ein Kantholz auf der A14 Leipzig Richtung Dresden zwischen Döbeln-Ost und Nossen-Nord. A72, hier ist Stau angesagt. Einmal Zwickau Richtung Chemnitz zwischen Stolberg-Nord und Chemnitz-Süd. Gute Viertelstunde. Und zwischen Zwickau-Ost und West 3 Kilometer, 10 Minuten plus. In Glashütte ist die Altenberger Straße gesperrt. Hier hat ein Bagger eine Gasleitung zerstört und stockender Verkehr auf der B6 in Dresden Richtung Meißen zwischen Kossebaude und Pina 10 Minuten plus. Blitzer noch, B115 in Weißkeißel, dann Meißen, Dresdner Straße Richtung Bahnhof, danke an Sarah. Ramenau, statt einwärts am Möbelhaus stehen sie. Aus Zittau kommend auf der Bernstädter Straße Richtung Bernstadt, 50er Zone und Spitz-Kunnersdorf an der Kirche beidseitig.
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0: Guten Tag zusammen und noch eine Meldung hier gerade von den Straßen. A4 Erfurt Richtung Chemnitz. Achtung bitte, Reifenteile zwischen Hermsdorf Ost und Rüdersdorf. Der dazugehörige kaputte LKW steht auf der Standspur. Also ganz schön was los hier auf den Straßen. Allen unterwegs vor allem gute und sichere Fahrt. Und wir entspannen sie jetzt ein bisschen mit extra viel Musik. 80er, 90er, 100% Sachsen-Sound. Und da starten wir mit Roxette und Listen to Your Heart.
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0: 80er, 90er, 100% Sachsen-Sound mit Taylor Swift auf Hitradio RTL. Damit einen wunderbaren Mittwochvormittag. Vor allem wunderbar für Josephine Heine aus Frohburg, Bubendorf. Dort ist sie mit ihrem Freund in ein Haus gezogen, das vom Keller bis unter das Dach voll ist mit ihren Schuhen.
1: Es gibt einfach viel zu viele schöne Schuhe.
0: Deswegen sind es ganze 203 bei ihr zu Hause und damit ist sie aktuelle Hitradio RTL Sachsen Rekordhalterin, denn wir suchen die meisten Schuhe in Sachsen und man muss ja sagen, es ist so fast ein bisschen für einen guten Zweck. Nicht nur Josi hat nämlich was davon.
1: Ich habe für jeden immer das passende Paar Schuhe.
0: Also da dürfen sich die Freundinnen auch mal dran bedienen. Der Jan aus Stolberg sagt dazu, naja, also die meisten Frauen haben ja diesen kleinen Tick. Und es ist auch einfach sinnlos, sich als Mann drüber aufzuregen. Ich denke, besser kann man es nicht zusammenfassen. Und das Beste, dieser kleine Tick ist 500 Euro wert. Wir suchen den Hitradio RTL Sachsen-Rekord mit den meisten Schuhen im Freistaat. Also mitmachen und anmelden geht jederzeit noch.

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6: Das ist Radio RTL Mittwochswetter. Zwar immer noch wechselhaft, aber es wird schon irgendwie ein bisschen freundlicher und heller zwischendrin. Also Schauer nur vereinzelt aktuell im Westen Sachsens. Wir haben Temperaturen so an die 20 Grad und stellenweise knapp drüber. Bis zu 24 sind heute drin. Zwischen den Wolken blitzt zumindest kurzzeitig die Sonne auch mal durch und wir haben es größtenteils trocken. Das sieht morgen alles noch ein bisschen besser aus. Also da macht sich die Sonne noch mehr Platz. Es bleibt dann meist trocken und es wird wärmer. Die Höchstwerte zwischen 23 und 27 Grad.
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6: Auf der A4 Chemnitz Richtung Dresden. Da haben wir 6 Kilometer Stau zwischen Dresden-Altstadt und Flughafen. Brauchen Sie aktuell eine gute halbe Stunde länger. A14 Richtung Dresden. Vorsicht, kurz vor der Abfahrt Klinger. Da liegen LKW-Teile auf beiden Spuren. Und wir haben auf der A14 Leipzig Richtung Dresden zwischen Naunhof und Klinger noch den defekten LKW auf der Standspur stehen. A72 Zwickau Richtung Plauen. 3 Kilometer anstehen zwischen Zwickau Ost und West. Eine Viertelstunde Zeitverlust. Und in Glashütte ist aktuell die Altenberger Straße gesperrt. Es blitzt in Meißen, Dresdner Straße Richtung Bahnhof, in Ramenau stadteinwärts am Möbelhaus, dann aus Zittau kommend auf der Bernstädter Straße Richtung Bernstadt, 50er-Zone und Spitzkunnersdorf an der Kirche beidseitig.
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0: Hitradio RTL hier, 11:45 am Mittwoch. So, und der Gerald hat eine Frage.
1: Hallo RTL, um was ging es denn heute im Schätzduell? Ich habe leider beide Male verpasst. Ich wünsche noch einen schönen Tag. Tschüssi.
0: Gerald, es ging ums Glücksspiel heute in der Hitradio RTL Morning Show mit Uwe Fischer und Katja Möckel. Jeden Morgen ja immer eine neue, vor allem eine sehr interessante Frage von unserer Katja an Sie und unseren Uwe. Wer näher dran liegt und besser im Schätzen ist auf solche Fragen wie diese hier zum Beispiel.
2: Schätzt doch mal die am wenigsten gezogene Zahl beim Lotto 6 aus 49.
0: Gut zu wissen fürs nächste Tippen vielleicht. Geht aktuell schon wieder um 50 Millionen im Lotto-Jackpot, also überlegen Sie gut, was Sie kreuzeln.
2: Die am wenigsten gezogene Zahl ist die 45. Nur 550 Mal seit Beginn der Lottogeschichte. Übrigens am häufigsten die 6. Insgesamt 678 Mal.
0: Jetzt liegt's an Ihnen, was Sie draus machen. Unsere Kandidatin Sandra Schubert aus Neuenhagen, die lag mit der 2 ein bisschen weit weg, gewinnt aber unser schönes Hitradio RTL rundum glücklich Paket, das Sie auch haben können. Oder 50 Euro, wenn Sie besser im Schätzen sind als unser Uwe. Auf jeden Fall gern mitmachen, Teil werden der Hitradio RTL Morning Show, das Schätzduell immer 6:50 und 8:50. Und anmelden geht ganz fix über hitradio-rtl.de oder mit einer WhatsApp und dem Wort Duell an die 0351 5000 2000.

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10: Mit Ingo Enke, guten Tag. Fast 2/3 der Menschen in Deutschland sind für eine Grundgesetzänderung, damit der Bund mehr in den Hitzeschutz investieren kann. Das geht aus einer Umfrage im Auftrag der Deutschen Presseagentur hervor. Und Bundesjustizministerin Stefanie Hubich schlägt in der Rheinischen Post vor, Mietern den Hitzeschutz zu erleichtern. Mehr von Thomas Thonfeld.
11: Eine Sonnenblende oder gar eine Klimaanlage in die Mietwohnung einzubauen, das ist bislang gar nicht so einfach, weiß Justizministerin Hubich. Und deshalb schlägt sie vor, das Mietrecht an der Stelle zu ändern. Auch eine Grundgesetzänderung für mehr Hitzeschutz hält sie für eine gute Idee. Ihr Argument? Dann könnte der Bund Länder und Gemeinden da besser unterstützen.
10: Vor dem Landgericht Leipzig beginnt heute ein Prozess wegen Totschlags. Angeklagt ist eine 24-jährige Leipzigerin. Sie soll ihren 7 Monate alten Sohn im April 2024 so heftig geschüttelt haben, dass er am Tag darauf starb. Das Urteil wird für Mitte September erwartet. In der Radeberger Vorstadt in Dresden hat ein bewaffneter Mann ein Casino überfallen. Laut Polizei betrat der bislang Unbekannte gestern Abend mit einer Machete den Laden und forderte Geld. Ein Mitarbeiter warf rund 80 Euro in einen Beutel des Täters. Anschließend flüchtete der Mann in Richtung Innere Neustadt. Die Kriminalpolizei prüft einen Zusammenhang mit einem weiteren Casino-Überfall. Erst am Montag hatte ein Mann versucht, ein Casino in Dresden-Leuben zu überfallen. Südkorea und die USA werden ihr zurzeit laufendes Militärmanöver um die Hälfte kürzen. Wie Südkoreas Generalstab mitteilte, wird die Übung auf Wunsch der USA schon am Freitag enden. Das Wall Street Journal berichtet unter Berufung auf US-Beamte, Donald Trump wolle Nordkoreas Diktator Kim Jong-un treffen. Die Zahl der Elektroautos in Sachsen steigt. Im ersten Halbjahr waren unter den 43.350 Neuzulassungen im Freistaat 8.255 reine E-Autos. Das ist etwa jeder 5. Neuwagen, meldet die Sächsische Zeitung. Der Autoexperte Ferdinand Dudenhöfer vom Center Automotive Research sieht das als gutes Zeichen für das VW-Werk Zwickau und den BMW-Standort Leipzig.
12: So, wir schauen drauf auf das Hitradio RTL Sachsenwetter. Die Wolken haben wieder das Sagen. Zwischendurch kämpft die Sonne so ein bisschen dagegen an. Wir haben es an den meisten Stellen auch trocken, aber so eine Husche Regen ist dann trotzdem immer wieder heute mit dabei. Das Ganze bei 21 bis 24 Grad, frischer Wind noch dazu und örtlich könnte sich auch mal noch ein Gewitter mit dazwischen mogeln. Morgen dann schon trockener und vor allem sonniger, damit wird es auch wärmer. 23 bis 27 Grad sind gleich mal drin und am Freitag soll es nochmal so richtig richtig schön sommerlich warm werden.
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12: A4 Chemnitz Richtung Dresden. Hier ist Geduld gefragt zwischen Dresden Altstadt und Flughafen. 5 Kilometer Stau. Dauert etwa eine halbe Stunde, bis Sie da durch sind. Weiter auf der A4 Dresden Richtung Görlitz. Da ist in Höhe Ohorn die Polizei gerade im Einsatz, deswegen Sperrung. A9 Nürnberg Richtung Leipzig zwischen Rastplatz Pörstental Ost und Kreuzrippachtal. Da kommen Sie leider auch nicht durch nach einem Unfall. 2 defekte PKW hier auf der rechten Spur. Rettungskräfte im Einsatz. Die Fahrbahn ist hier voll gesperrt im Moment. Und an Neuen Nürnberg Richtung Leipzig nochmal 2 Kilometer Stau zwischen Weißenfels und Bad Dürrenberg, aber auch schon fast eine halbe Stunde Zeitverlust. A72 Zwickau Richtung Plauen, 3 Kilometer Stau zwischen Zwickau Ost und West. Und dann wird frisch geblitzt, danke an Birgit. Auf der B2 Lindenhain aus Bad Düben kommend, Ramenau stadteinwärts am Möbelhaus. Aus Zittau kommend auf der Bernstädter Straße Richtung Bernstadt und Meißen, Dresdner Straße Richtung Bahnhof.
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12: So, Mittwochmittag um 12 durch und es ist passiert. Wir haben einen neuen bisherigen Hitradio RTL Sachsen-Rekord. Wir suchen ja die meisten Schuhe in Sachsen. Haben heute Vormittag erst die 200 geknackt. 203 Paar nämlich stehen bei Josephine Heine aus Frohburg im Haus. Und da kommt einer und sagt, ich habe 205. Einer, wohlgemerkt. Florian Wolter aus Leipzig nämlich. Wie er das geschafft hat, das haben wir noch in dieser halben Stunde. Stand jetzt aber 205 Paar Schuhe, absolut rekordverdächtig. Es sei denn, es hat noch jemand mehr. Also schauen Sie mal auf hitradio.rtl.de. Da nämlich alle Infos, alle Kriterien und schnell und kostenlos.

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1: 205. Ich sag's nochmal, 205, das ist die führende Rekordzahl. Wir suchen die meisten Schuhe in Sachsen und die könnten tatsächlich einem Mann gehören. Florian Wolter aus Leipzig, bitte, wie kommst du auf 205 Paar Schuhe?
2: Also erstmal, ich mache Sport zu meiner Verteidigung. Ich spiele Volleyball und ich gehe joggen und deshalb habe ich viele Sportschuhe tatsächlich. Gut, und dann habe ich auch mal so Sportarten ausprobiert wie Badminton und wie Paddle und war immer der Meinung, ich müsste mir da gleich immer das passende Schuhwerk kaufen.
1: Ja.
2: Und dann habe ich vielleicht so einen leichten Modetick und hatte mal eine Phase, wo ich irgendwie Farben und Muster ganz cool fand und da haben sich da vielleicht ein paar Schuhe angesammelt. Und so hat sich das irgendwie im Laufe der Zeit verstetigt und ja.
1: Und ja, so kommt man auch als Mann auf 205 Paar.
2: Es könnte sogar noch ein bisschen drüber sein, aber 205 sind safe, ja.
1: Nicht schlecht,
2: also mit Klamotten habe ich das gleiche Problem. Ich glaube, ich kompensiere da irgendwas, wer weiß das schon so genau.
1: Florian, bist schon lustig. Wahrscheinlich aber auch anfällig, wie schätze ich mal, für irgendwelche Rabattschilder und Aktionen, oder?
2: Ja, absolut. Das ist auch immer das Riesenproblem. Das catcht mich auch jedes Mal, wenn da irgendwie hier ein Rabatt ist, da ein Rabatt, dann werde ich doch irgendwie immer wieder schwach und dann, naja, muss ich ständig mein Schuhregal aufstocken.
1: Aber irgendwie scheint es ja immer noch weiterzugehen. Also Florian Wolter aus Leipzig, unser bisheriger Sachsen-Rekordhalter zum Thema, wer hat die meisten Schuhe im Freistaat? 0351 5000 2000, wenn Sie da mithalten können. Können Sie uns gerne eine WhatsApp schicken mit dem Stichwort Rekord.
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4: Das Hitradio RTL Sachsenwetter ist doch gar nicht so verkehrt. Da mischen viele Wolken mit. Zwischendurch lockert's mal auf. Da blitzt auch die Sonne mal durch. Und gebietsweise sind ein paar Schauer mal mit unterwegs. 24 Grad heute der Topwert. Morgen bis zu 27 Grad. Und dann scheint auch schon schön oft die Sonne. Gibt ein paar Wolkenfelder, aber bleibt meist trocken. Und es wird noch wärmer am Freitag. Dann nochmal so richtig schön sommerlich. Eine Mischung aus Sonne und Wolken dazu.
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4: Und der Blick auf die Straßen. Achtung, Reifenteile liegen auf der A4 Chemnitz Richtung Erfurt. Am Kreuz Chemnitz, Pann-Pkw dazu auf der Standspur. Vorsicht bitte. Wir haben die A4 Chemnitz Richtung Dresden mit 6 Kilometern Stau. Zwischen Dresden Altstadt und Flughafen. Eine halbe Stunde etwa dauert es, bis sie durch sind. A9 Nürnberg Richtung Leipzig. 3 Kilometer Stau zwischen Weißenfels und Bad Dürrenberg. Macht aber auch schon eine halbe Stunde. Und zwischen Rastplatz Pörstental Ost und dem Kreuz Rippachtal, da jetzt keine Sperrung mehr. Unfall auf der rechten Spur. Die ist gesperrt, die rechte Spur, und es staut sich Polizei noch vor Ort. A72, Zwickau Richtung Plauen, 3 Kilometer Stau, 10 Minuten Zeitverlust zwischen Zwickau Ost und West. In Glashütte ist die Altenberger Straße derzeit gesperrt und Unfallsperrung auf der B178 zwischen Großschweidnitz und Oberkunnersdorf. Dann wird geblitzt auf der B2, Lindenhain aus Bad Düben kommend, in Ramenau am Möbelhaus stadteinwärts, außerdem Meißen-Dresdner Straße Richtung Bahnhof und aus Zittau kommend auf der Bernstädter Straße Richtung Bernstadt.
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0: 80er, 90er, 100% Sachsen-Sound, so fetzt der Mittwochmittag mit Katrina and the Waves, Walking on Sunshine, und das hier fetzt auch ordentlich.
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0: Immer auf der Suche nach echt sächsischen Kuriositäten, nach schönen, verrückten Rekorden. Älteste Simson, check, längster Kassenzettel, Fernbeziehung mit der größten Distanz, alles schon gefunden. In dieser Woche suchen wir die meisten Schuhe in Sachsen. Und glauben Sie mal nicht, dass das reine Frauensache ist. Florian Wolter, 36, aus Leipzig, hat durch die Aktion die Chance genutzt und direkt mal ausgemistet und kommt damit auf...
2: Es könnte sogar noch ein bisschen drüber sein, aber 205 sind safe, ja.
0: Richtig gehört. 205 Paar Schuhe zu Hause. Sagt zur eigenen Verteidigung, also er macht viele Sportarten, hat vielleicht auch so einen leichten Modetick und wird schwach bei Rabattaktionen. Also so kommt es zu 205 Paaren oder mehr. Logisch, dass man da nicht nur ein Schuhregal hat, um die unterzubringen.
2: Nee, das sind drei. Ja, in meiner Wohnung, wenn man reinkommt, gleich im Flur. Und da mussten mir auch neulich meine Freunde helfen, weil eventuell ein Schuhregal zusammengebrochen ist unter der Last der Schuhe. Und die mussten mir tatsächlich helfen und haben das jetzt an der Wand befestigt in einer Nacht- und Nebelaktion. Tatsächlich haben sie mir das angebohrt und jetzt steht's wieder.
0: Florian, dann lieben Gruß an deine guten Freunde. Ja, pass schön auf dich und deine Schuhe auf. Vielleicht holst du dir mit 205 Paaren den nächsten Hitradio RTL Sachsen-Rekord für die meisten Schuhe in Sachsen und 500 Euro. Sie können aber auch noch mitmachen. Gucken Sie gerne mal online.
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0: Manorama, Robert De Niro's Waiting. Hier ist Radio RTL. Sie brauchen nicht mehr lange warten. Gleich gibt's die wichtigen Fakten des Tages, was heute wichtig ist in Hitradio RTL aktuell um 1. Und Wichtiges von den Straßen schon vorab. A72 Chemnitz Richtung Zwickau. Hier bitte aufpassen zwischen Chemnitz Süd und Stolberg Nord. Da liegen jetzt eben überall Reifenteile auf allen Spuren verteilt. Vorsicht!
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2: Mit Michael Daub, guten Tag. Gute Nachrichten für Leipzig. Das sächsische Kabinett will in eine neue Ballsporthalle im Sportforum investieren. Frank Selig mit den Einzelheiten.
3: Ja, wie Innenminister Armin Schuster gestern Abend bei einer Veranstaltung zur Olympiabewerbung von Berlin und Leipzig angekündigt hat, werde man viel Geld in die Hand nehmen. Für insgesamt 60 Millionen Euro soll die alte Arena ausgebaut und eine neue Ballsporthalle errichtet werden. Man erhoffe sich durch dieses klare Signal auch Rückenwind für die Olympia-Bewerbung, sagte Schuster. Der Landtag muss aber noch zustimmen, das wird in den kommenden Wochen erwartet.
2: Die Zahl der neu zugelassenen Elektroautos in Sachsen steigt. Im ersten Halbjahr waren unter den 43.350 Neuzulassungen im Freistaat 8.255 reine E-Autos. Das ist etwa jeder fünfte Neuwagen, meldet die Sächsische Zeitung. Der Autoexperte Ferdinand Dudenhöfer vom Center Automotive Research sieht das als gutes Zeichen für das VW-Werk in Zwickau und den BMW-Standort in Leipzig. Bei den Zulassungszahlen würden die E-Mobile von BMW auf Platz 2 hinter VW liegen. In Deutschland werden immer mehr ausländische Berufsabschlüsse anerkannt. Im vergangenen Jahr bewilligten die Behörden 86.600 Anträge, knapp 10% mehr als im Vorjahr, so das Statistische Bundesamt. Die meisten Anerkennungen stammen aus der Türkei, gefolgt von der Ukraine. Stark vertreten waren auch Berufsabschlüsse aus Syrien. Prozess gegen den Meta-Konzern in den USA. Dabei geht es um die Nutzung von dessen Online-Plattformen durch Kinder und Jugendliche. Mehrere Bundesstaaten werfen Meta vor, Minderjährige bewusst süchtig von Facebook und Instagram und damit psychisch krank zu machen. Die Kläger fordern, dass Meta bestimmte Funktionen seiner Apps einschränkt, etwa das Endlos-Scrollen. Außerdem droht dem Konzern eine milliardenschwere Geldstrafe. Der Deutsche Tierschutzbund hat zusammen mit der TU Dresden eine Studie zu Animal Hoarding in Deutschland durchgeführt, also zur Tiersammelsucht. In 2025 wurden 150 Fälle dokumentiert. Betroffen waren insgesamt 13.275 Tiere, ein Anstieg von fast 50% gegenüber dem Vorjahr, so die Studie der Dresdner Forscher. Der Tierschutzbund fordert Hilfe für die betroffenen Halter, damit nach einer Beschlagnahmung von Tieren der Kreislauf nicht wieder von vorn beginnt.
4: Das Hitradio RTL Mittwochswetter. Viele Wolken begleiten uns da bis zum Abend. Gelegentlich zeigt sich mal die Sonne. Es gibt aber auch ein paar Schauer. Aktuell nur vereinzelt, aber aus Richtung Norden ist noch ein bisschen mehr Regen unterwegs. Es könnte örtlich auch ein Gewitter mal mit dabei sein. Temperaturen heute zwischen 21 und 24 Grad. Morgen dann öfter Sonnenschein, ein paar Wolkenfelder, die meist harmlos bleiben, also größtenteils dann doch trocken ab morgen. Es wird wärmer, vor allem bis zu 27 Grad. Und am Freitag nochmal richtig schön sommerlich. Sonne und Wolken im Wechsel, einzelne Schauer können mit auftauchen.
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4: A4 Chemnitz Richtung Erfurt. Achtung, am Kreuz Chemnitz ein Pannen-Pkw und Reifenteile auf der Fahrbahn. A4 Chemnitz Richtung Dresden. Hier 6 Kilometer Stau zwischen Dresden Altstadt und Flughafen. 32 Minuten Zeitverlust dadurch. Ein Unfall auf der A9 Nürnberg Richtung Leipzig zwischen Rastplatz Pörstental Ost und dem Kreuz Rippachtal. Rechte Spur ist gesperrt, deswegen staut sich's. Dann Vorsicht, es liegen Reifenteile auf der A72 Chemnitz Richtung Zwickau zwischen Chemnitz Süd und Stolberg Nord. Alle Spuren hier betroffen und weiter A72 Richtung Plauen zwischen Zwickau Ost und West. 3 Kilometer Stau, 13 Minuten plus. Auf der A38, da dauert es auch 13 Minuten länger, Halle Richtung Leipzig zwischen Kreuz Leipzig Süd und Leipzig Südost. Und wir haben eine Unfallsperrung in der Oberlausitz, betrifft die B178 zwischen Großschweidnitz und Oberkunnersdorf. Es blitzt B2 in Lindenhain aus Richtung Bad Düben kommend und B156 in Bautzen an der Kreuzung Thomas Münzer. Straße.
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1: So, hallo, rein geht das hier. Der dritte Nachmittag der Woche wartet. Wir haben es kurz nach eins und damit warten auch die nächsten 5 Hits am Stück. Also entspannte Wochenmitte, jetzt mit den Pet Shop Boys.
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2: Das ist Radio RTL Sachsenwetter. Im Norden Sachsens, da kommen ein paar Regenwogen reingeflogen. Wir haben rund um Einburg dazu zwei.

0: Also bis zu 27 Grad drin. Es wird vor allem freundlicher, es wird trockener, es wird sonniger und der Freitag, wohl wie es aussieht, nochmal sommerlich warm.
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0: A17, Prag Richtung Dresden, zwischen Grenzübergang Breitenau-Schönwald und Bad Gottleuba, da zuckelt's mal wieder. 2 Kilometer Stau, 11 Minuten Zeitverlust. A72, Zwickau Richtung Plauen, 3 Kilometer Stau zwischen Zwickau Ost und West. Und dann haben wir eine Unfallsperrung auf der B178 zwischen Großschweidnitz und Oberkunnersdorf in der Oberlausitz. Blitzer, die neuesten auf der B2, Lindenhain aus Richtung Bad Düben kommend und B156 in Bautzen an der Kreuzung Thomas-Münzer-Straße.
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0: Schönen Mittwoch mit Hitradio RTL, der 19. August. 2,5 Wochen dann noch und dann geht's weiter.
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11: Mit Michael Daub, guten Tag. Am Markleberger See ist heute Mittag die neue Jugendherberge an den künftigen Betreiber, das Deutsche Jugendherbergswerk, übergeben worden. Es ist die 24. in Sachsen. Der Gebäudekomplex bietet 170 Betten in 58 Zimmern für Schulklassen, aber auch für Familien oder Sportler. Der größte Teil der 17 Millionen Euro Baukosten stammt auch aus Fördermitteln für Kohleregionen. Vor ein paar Wochen ist herausgekommen, Krankenkassen und kassenärztliche Vereinigungen haben wohl mindestens 220 Millionen Euro in hochriskante Immobilienfonds gesteckt und das Geld verloren. Recherchen unter anderem von der Süddeutschen Zeitung haben jetzt gezeigt,

0: zeigt, auch Kirchen, Pensions- und Sterbekassen haben dort investiert. Viele Anleger rechnen inzwischen mit einem Totalverlust. Wer überlegt, seine Autoversicherung zu wechseln, sollte das jetzt tun. Wie eine Analyse eines Vergleichsportals zeigt, ist die Kfz-Haftpflichtversicherung aktuell 3% günstiger als letztes Jahr. Vollkasko dagegen ist 2,5% teurer geworden. Auch die Reparaturkosten steigen weiter an. Seit 2022 sind die Versicherungstarife im Schnitt schon über die Hälfte gestiegen. Sachsens Ministerpräsident Kretschmer lädt heute Abend zum großen Sommerfest in die Kongresshalle am Zoo Leipzig. Rund 800 Gäste aus Wirtschaft, Wissenschaft, Gesellschaft, Politik und Kultur werden erwartet. Unter dem Motto Herzschlag Pflege stehen in diesem Jahr Pflegekräfte im Fokus. Etwa 300 seien auch eingeladen, wie es heißt. Alter schützt vor Torheit nicht. Die Polizei hat in Delitzsch eine betrunkene 80-Jährige aus dem Verkehr gezogen. Zeugen hatten einen auffällig fahrenden Mercedes gemeldet. Als Beamte die Seniorin anhalten wollten, krachten sie mit dem Wagen gegen eine Mauer. Ein Alkoholtest ergab über 1,1 Promille. Ihr Führerschein wurde direkt einkassiert und die 80-Jährige musste zur Blutentnahme ins Krankenhaus.
1: Und das wahrscheinlich die Beamten gerade kehlend und schubsend.
2: Oh Mann, ey. Deine Mutter dann da abholen musste, ey. Weil sie wieder nie benommen hat.
1: Leute, man hört sich schon hinten im Gang, ihr Luschen!
2: Oh mein Gott.
1: So, wir gucken zum Sachsenwetter.
2: Und da haben wir jetzt vor allem um Leipzig rum doch noch ein bisschen ausgiebigen Regen. Da zieht einiges noch durch bei uns. An einigen Orten wird es auch noch ein bisschen Getröppel sein. Ja, morgen dann auch ab und zu noch ein paar Schauer mit dabei und zwischendurch aber auch trocken. Die Temperaturen steigen, das merkt man heute schon, so leicht schwül, ne? Morgen dann ordentlich Strückt. Schwül. Das sind dann morgen bis zu 27 Grad.
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1: Hitradio RTL meldet A13 Dresden Richtung Berlin zwischen Radeburg und Thiendorf. 1 Kilometer Stau. A72 Zwickau Richtung Chemnitz zwischen Stolberg Nord und Chemnitz Süd. 4 Kilometer Stau. Und Zwickau Richtung Plauen zwischen Zwickau Ost und Zwickau West 4 Kilometer Stau. Es blitzt Meißen Dresdner Straße beidseitig. Die S81 neuer Anbau Richtung Auer an der Bushaltestelle. Und Dresden die Tschertnitzer Straße Richtung Gostritzer Straße in der 30er-Zone vorm Getränkehandel.
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1: So, dann noch eines Vergnügen. Mittwoch ist, heute ist der 19.8. Tag der Kartoffel heute.
2: Ja.
1: Viele Deutsche haben reingefeiert.
2: Ja.
1: Die Kartoffeln. Ich liebe Kartoffeln.
2: Wir werden immer so genannt im Ausland, ne? Kartoffeln.
1: Kartoffeln sind lecker.
2: Kartoffeln sind super. Also ich glaube auch, die Kartoffeln werden eh ein bisschen unterbewertet, ja, weil die so von den Nudeln verdrängt werden. Aber wenn du alle fragen würdest, auch Jugendliche mittlerweile,
1: Kartoffel
2: auf die Eins, oder?
1: Wenn mich einer Kartoffel nennt, mache ich mich gerade. Gerne. Schau, was ist so? So, Deepish Mode, Purple Disco Machine und Sophie and the Giants. Und hier kommt Aha.

0: Klassiker von Dippesmoots, Question of Lust. Hier ist Radio RTL, Mirko und Claudi am Mittwochnachmittag, 14:45 durch.
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0: Verrückt, verrückter Sachsenrekorde. Wir sind weiter auf Rekordsuche. Wir suchen aktuell die Person mit den meisten Schuhen. Mhm. Wie sieht's aus in den sächsischen Schuhschränken bzw. Schuhzimmern? Es winken 500 Euro Rekordprämie.
2: Es wird fleißig hier gezählt. Bei Jörg Brockmann allerdings ging das sehr schnell. Der Jörg hat sich gemeldet bei uns und durchgegeben, er hat 2 Paar Schuhe.
0: Jörg.
2: Stark. Jörg, das wird natürlich überboten hier, sorry.
0: Aber nur ein bisschen.
2: Ja, Annette Kucklich, die musste wirklich ein bisschen länger zählen.
3: Hier ist die Annette aus Großschirma. Ich habe gestern fast eine Stunde lang gezählt. Ich habe 207 Paar Schuhe. Mein Mann ist fast in Ohnmacht.

0: gefallen. Aber wir haben ein großes Haus und ich habe viel Platz. Liebe Grüße, tschüss.
1: Wenn der Mann irgendwie erstmal kurz grün wird und dann um Fassung ringt. Ja, sehr schön. Danke dir, Annette. Wir haben ja schon von Kandidaten gehört, die haben auch eigene Schuhzimmer. Ne? Mm. Also richtig, das ist ja ein Traum.
2: Davon träumst du auch, oder?
1: Ja, also doch schon. Ankleidezimmer, Schuhzimmer, das ist toll.
2: Ich hoffe, der Mann hat das jetzt gehört.
1: Ja. Annette ist jedenfalls unsere aktuelle Rekordhalterin mit ihren 200 Paar Schuhen.
2: Ja, wer kann das toppen? Melden sich, hitradio.rtl.de. Wir sind noch offen.

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1: Gräser, Beifuß und Brennnessel blühen. Die Pollenbelastung ist mäßig im Moment. Schauer lassen Allergiker immer mal durchatmen.
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8: Mirko und Claudi hier an diesem Mittwochnachmittag gleich. Aber I Have a Dream. Sehr gut. Michael Jackson mit Heal the World. Und wir haben Jennifer Rush und Ave Maria. In Ave Maria kriegt's Wetter heute aber nicht wirklich. Vielleicht das so als Wunsch, aber Maria, mach's doch mal schön.
9: Also für alle, die hier immer noch nicht genug vom Regen haben, ist das natürlich ganz nett, ne? Wir haben immer noch Schauer, die durchziehen. Ich glaube, es haben noch nicht alle genug. Wenn du die Bäume mal fragen willst, geh mal rum, frag mal die Bäume. Habt ihr schon genug? Da sagen die alle, nee, Mirko. Also, da kommt noch ein bisschen was. Die
8: Bäume, dann komme ich mit dem Hund mal vorbei.
9: Die Bäume freuen sich. Auch morgen gibt es noch einzelne Schauer und die Temperaturen steigen aber schon. Es ist ein bisschen leicht schwül hier bei uns. Heute mit maximal 24, mit morgen mit bis zu 27 Grad.
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8: Der Blick auf Sachsens Straßen. A4 Dresden Richtung Görlitz zwischen Bautzen Ost und Weißenberg. 2 Kilometer Stau. A13 Dresden Richtung Berlin zwischen Radeburg und Thiendorf. 1 Kilometer Stau. Und A72 Zwickau Richtung Chemnitz zwischen Stolberg Nord und Chemnitz Süd. 4 Kilometer Stau. Und Zwickau Richtung Plauen zwischen Zwickau Ost und Zwickau West. Ebenfalls 4 Kilometer Stau. Es blitzt S81, neuer Anbau Richtung Auer an der Bushaltestelle. Dresden, die Tschertnitzer Straße Richtung Gostritzer Straße, 30er-Zone direkt vorm Getränkehandel. Und die Tschertnitzer Straße Richtung Mokritz, das hatten wir wahrscheinlich gerade.
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0: direkt vor dem Getränkehandel. Und die Schatten zur Straße Richtung Mokritz, das hatten wir wahrscheinlich gerade.
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0: I have a dream. Petra, der RTL, Mirko und Claudi. Mittwoch ist 2:45. Das ist ja schon schön sonnige Musik.
1: Ja.
0: Können die Uhr noch mal so ein bisschen zurückdrehen, um genau gesagt 35 Jahre. Da war auch sonniger Sound, nicht nur im Radio, sondern ich glaube, ganz Deutschland hat nach dem Ding getanzt hier.

0: Party rum geht alles.
1: Alles daran ist schön, oder?
2: Alles daran ist schön.
1: Ja, aber der Song ist einfach, also wunderschön, muss ich mal sagen. Alles
2: hat
1: daran.
2: Übrigens 3 Jahre vorher einfach so einen, hat einen freien Tag in Paris gehabt, einen Studiojob angenommen, gesagt, kannst hier mal so eine Werbemelodie singen. Ja, hat sie gemacht. Und 3 Jahre später ist das erst ein Hit geworden. Die DJs haben das mitgeschnitten, diesen Werbespot, und haben diesen Reggae-Loop dort immer wieder laufen lassen. Die Leute wollten es wissen. Dann hat man gesagt, na, dann müssen wir nochmal ein richtiges Lied draus machen. Und der Rum hat Katja Neis Haus bezahlt, das kann man so sagen. Also sie hat sich sozusagen von ihren Tantien beziehungsweise von dem Geld, was er daraus bekommen hat, ein Haus gekauft. Hat im Nachhinein aber noch, was auch interessant, genau, glaube ich, bestimmt genauso dotiert, genauso lukrativ wäre es gewesen, einen Werbespot für Kaffee abgelehnt.
1: Mhm. Ja. Bleibt bei Rum halt.
2: Ja, wenn der immer Rum hast, dann brauchst du ja keinen Kaffee. Katja Neis, heute vor 35 Jahren, Platz 1 in Deutschland, Summer Dreaming.

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6: Mit Michael Daub, guten Tag. Die Liga der Freien Wohlfahrtspflege fordert mehr Geld für die Schuldnerberatung in Sachsen. Nach Angaben der Liga erhielten 2024 mehr als 22.800 Menschen in 68 Beratungsstellen Unterstützung. Gleichzeitig bleibe der Bedarf deutlich höher. Die Wohlfahrtsverbände warnen vor langen Wartezeiten und fehlenden Kapazitäten. Überschuldung sei zudem häufig mit weiteren Problemen wie familiären Krisen und sozialer Isolation verbunden. Die Liga verweist zudem darauf, dass frühzeitige Beratung auch hohe soziale Folgekosten verhindern könne. Sachsens früherer Umweltminister Wolfram Günther möchte Oberbürgermeister in Leipzig werden. Das hat er heute öffentlich mitgeteilt. Offiziell werden soll es heute Abend. Der Landtagsabgeordnete ist der bisher einzige Bewerber bei den Grünen. Anfang September wollen die ihren Kandidaten bei einer Mitgliederversammlung nominieren. Der gebürtige Leipziger schreibt, dass er sich unter anderem für bezahlbare Wohnungen, Klimaschutz und gute Mobilität in der Stadt einsetzen wolle. Wer eine Ausbildung in einem anderen Land abgeschlossen hat, bekommt den Berufsabschluss in Deutschland immer öfter anerkannt. Wie das Statistische Bundesamt mitteilte, wurden 2025 knapp 87.000 Anerkennungsanträge genehmigt. Das sind 10% mehr als im Jahr davor. Am häufigsten waren es Pflegefachkräfte, gefolgt von Ärzten und Ingenieuren. Die meisten kamen aus der Türkei, der Ukraine und Syrien. Obwohl das Fahrverbot für Lkw an Sonn- und Feiertagen gelockert wurde,

0: gab es auf den Autobahnen bisher nicht mehr Staus. Ganz im Gegenteil. Am Sonntag stand man laut ADAC sogar weniger im Stau als eine Woche zuvor. Grund für die Lockerung: wegen Niedrigwasser an zahlreichen Flüssen springen Lkw für Schiffstransporte ein. Wirklich abfangen lassen sich die Ausfälle aber nicht. In Deutschland fehlen mehr als 100.000 Lkw-Fahrer. Der Deutsche Tierschutzbund hat zusammen mit der TU Dresden eine Studie zu Animal Hoarding in Deutschland durchgeführt, also zur Tiersammelsucht. Ergebnis: das Phänomen kommt immer häufiger vor. Ingo Enke fasst zusammen.
1: In 2025 wurden 150 Fälle dokumentiert. Betroffen waren insgesamt 13.275 Tiere. Ein Anstieg von fast 50% gegenüber dem Vorjahr, so die Studie der Dresdner Forscher. Der Tierschutzbund fordert Hilfe für betroffene Menschen, damit nach einer Beschlagnahmung von Tieren der Kreislauf nicht wieder von vorn beginnt.
2: Gucken wir zum Sachsenwetter, kommt von Claudia.
3: Teilweise zieht Regen bei uns durch, vielerorts sind es ansonsten Wolken mit ein bisschen Sonne dazwischen. Es ist leicht schwül hier bei uns, 24 Grad, Top-Temperatur. Morgen wird es noch ein ganzes Stück wärmer, auch mit Wolken, eventuell ein paar Schauern und Sonne aber auch dazwischen. 27 Grad gibt es morgen dazu.
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2: Der Blick auf Sachsenstraßen: A4 Dresden Richtung Görlitz zwischen Bautzen-Ost und Weißenberg, 2 Kilometer stockend. Erfurt-Chemnitz auf der A4 zwischen Rastplatz Angerberg und Hohenstein-Ernsthal in beiden Richtungen, ungesicherte Unfallstelle in der Baustelle, hier haben wir Gegenstände. Die A72 Zwickau Richtung Chemnitz zwischen Stolberg Nord und Chemnitz Süd, 6 Kilometer Stau, und Zwickau Richtung Plauen zwischen Zwickau Ost und Zwickau West, 4 Kilometer Stau. Aktuelle Blitzer: S81 neuer Anbau Richtung Auer an der Bushaltestelle und Dresden die Tschertnitzer Straße Richtung Gostritzer Straße.
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2: So, wir widmen uns gleich wieder unserer Lieblingsrubrik am Nachmittag. Die Agathe Bauer kommt gleich mal vorbei.
3: Schöner Falschversteher-Textverdreher gleich.
2: Und ich das so weit verraten darf, unser heutiger Kandidat hat noch dazu geschrieben: ihr hört das doch auch. Ihr hört das doch auch, oder?
3: Hört, ich glaube, wir werden das alle hören.
2: Wir werden es wahrscheinlich hören, ja. Locker bleiben. Vorher gibt es die Pretenders, die Backstreet Boys, die Eurythmics. Dann hören wir mal auf, was hören.

0: Chrissy Hynde mit Band, mit ihren Pretenders, Don't Get Me Wrong, veröffentlicht übrigens nach wie vor immer noch Musik, aktuell immer noch am Start, Chrissy Hynde. Wir sind jetzt auch am Start, hier um 3:45 an diesem Mittwoch, nämlich mit Agathe.
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0: Auch heute ein kleiner Ausflug in die großen, weiten Welten der musikalischen Missverständnisse von Ihnen zahlreich zugeliefert.
2: Der nächste Falschversteher-Textverdreher kommt von Reiko aus Rosenthal. Es geht um Peter Maffays Song Sonne in der Nacht.
3: Sonne in der Nacht, Träume sind
2: das kann man da falsch verstehen. Hm? Reiko jedenfalls ist maximal verwirrt. Wir sollen mal reinhören bei 1 Minute 54. Er schreibt, der singt doch da, jetzt liegst du neben mir, Helm in der Hand. Das hört ihr doch auch, oder?
0: Ja, wir hören das auch. Ja,
2: mal
0: ja.
2: Gucken.
3: Jetzt liegst du neben mir, Helm in der Hand.
2: Hm? Ja, ist ein Helm. Hm? Jetzt fragt man sich, was der da macht, wenn er da mit dem Helm in der Hand neben ihr liegt.
0: Aber wahrscheinlich will sie los.
2: Mit Moped.
0: Hat schon Helm in der Hand, ja. Tschüss, Peter. Was sonst was?

0: Was macht man mit dem Helm in der Hand, ne?
1: Na, abhauen dann, ja.
0: Ja, machen wir das, ja.
1: Reinko, wir hören das auch so und wir freuen uns total, dass du uns den geschickt hast. Und wer auch einen hat, sendet uns den per WhatsApp an die 0351 5000 2000.
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8: So, hör gut zu.
9: Ich höre.
8: Gleich mit Pur hören wir das.
9: Oh.
8: Gott, es funktioniert noch. Patrick Swayze und Wendy Fraser gibt's noch. Wir haben Sandra, Heaven Can Wait. Und jetzt hören Sie bitte der Claudi gut zu, die hat das Wetter.
9: Und das ist ganz schön wechselhaft mit ordentlich Regen jetzt im Moment im Raum Zwickau bis Chemnitz. In der Lausitz dagegen jetzt noch ein bisschen Sonne mit dabei, aber da könnte es dann auch noch etwas nass werden. Ja, so geht das durch den Tag und auch morgen durch den Tag. Morgen dann schon mehr sonnige Abschnitte. Da ist es länger trocken. Es wird auch direkt wärmer morgen mit 24 bis 27 Grad.
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8: Hitradio RTL meldet A4 Chemnitz Richtung Dresden. Zwischen Dresden-Hellerau und Dresden-Flughafen. Vorsicht, Gegenstände auf der linken

und mittleren Spur liegen Plasteteile. Dann A4 Erfurt-Chemnitz zwischen Rastplatz Angerberg und Hohenstein-Ernsthal in beiden Richtungen. Vorsicht, ungesicherte Unfallstelle in der Baustelle und auch hier Gegenstände. A72 Zwickau Richtung Chemnitz zwischen Stolberg Nord und Kreuz Chemnitz 7 Kilometer Stau und Zwickau Richtung Plauen zwischen Zwickau Ost und Zwickau West 4 Kilometer Stau. Es blitzt S81 neuer Anbau Richtung Auer in der Bushaltestelle. Dresden-Schertnitzer Straße Richtung

0: Umstände. A72 Zwickau Richtung Chemnitz zwischen Stolberg Nord und Kreuz Chemnitz 7 Kilometer Stau und Zwickau Richtung Plauen zwischen Zwickau Ost und Zwickau West 4 Kilometer Stau. Es blitzt S81 neuer Anbau Richtung Auer an der Bushaltestelle, Dresden-Schertnitzer Straße Richtung Kostritzer Straße in der 30er Zone und die B115 Nieski Richtung Rietschen am Abzweig Koselche 70.
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0: Das ist, glaube ich, so ein Moment, wo du dich fragst, was willst du eigentlich mehr? Im Radio läuft Patrick Swayze mit Randy Fraser, She's Like the Wind, schon mal alles in Ordnung.
1: Ja.
0: Und dann hast du als Frau auch noch das Glück, dann reden die im Radio über dein Lieblingsthema. Schuhe.
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0: Ja, mal kurz definiert, ist das eigentlich so ein kleines Glück unter der Woche.
1: Ist so, ja.
0: Ja, Sachsen zählt durch und zwar Schuhe. Wir wollen aktuell wissen, wer hat die meisten Paar Schuhe? Bernds Meldung, tut mir leid, lieber Bernd, zählt nicht. Er hat 400 Paar Kabelschuhe.
1: Kabelschuhe sind raus. Bernd, damit kannst du nicht glänzen.
0: Nee.
1: Wir suchen alles, was man am Fuß tragen kann. Und jetzt steigt hier Viola mit ins Rennen ein und Viola hat 214 Paar Schuhe gezählt.
0: Wow.
1: Damit liegt sie jetzt aktuell vorn. Das ist neuer Rekord, liebe Viola. Sie hat uns geschrieben, sie hat auch ein eigenes Schuhzimmer und wurde von ihren Hortkindern genötigt, hier bei uns mitzumachen. Das finde ich ja süß. Also offenbar trägt Viola da im Hort bei ihren Kids immer schön verschiedene Schuhe und zwar viele.
0: Da haben die Kinder gesagt, Tante Viola muss mitmachen.
1: Muss mitmachen, sehr gut. Und Viola begründet die hohe Anzahl damit, dass bei ihr die Schuhe auch immer richtig gut zum Outfit passen sollen. Ich kann das verstehen, aber sie müssen sich hier bei uns am Ende auch gar nicht rechtfertigen. Nicole aus Ellefeld bringt das doch schon mal gut auf den Punkt hier.
3: Ich habe einen kleinen Schuhfetischismus. Ich liebe Schuhe.
1: Ne? Oder?
0: Damit ist alles gesagt.
3: Ich liebe Schuhe.
0: Ja.
1: Ist das süß.
0: Also, aktueller Rekord, 214 Paar Schuhe. Wer hat mehr, zählen Sie durch und melden Sie es uns bitte. Hitradio RT.

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11: Mit Michael Daub, guten Tag. Am Markleberger See ist heute Mittag die neue Jugendherberge an den künftigen Betreiber, das Deutsche Jugendherbergswerk, übergeben worden. Es ist die 24. in Sachsen. Der Gebäudekomplex bietet 170 Betten in 58 Zimmern für Schulklassen, aber auch Familien oder Sportler. Sachsens Ministerpräsident Michael Kretschmer lobte den Bau als Teil eines gelungenen Strukturwandels in der früheren Braunkohleabbauregion. Der größte Teil der 17 Millionen Euro Baukosten stammt auch aus Fördermitteln für Kohleregionen. Mehr Hitzeschutz, festgeschrieben im Grundgesetz. Das wünscht sich die SPD und erhält viel Zuspruch. Knapp 2/3 der Menschen in Deutschland sind dafür. Das geht aus einer aktuellen Umfrage hervor. Bundesbauministerin Huberts erklärte im Zweiten, wieso Hitzeschutz zur Gemeinschaftsaufgabe werden sollte.
12: Hier geht es um was sehr Essentielles. Der Klimawandel, wir alle spüren es und deswegen müssen wir hier auch eine Gemeinschaftsaufgabe draus machen.
11: Eine Zweidrittelmehrheit bräuchte der Vorschlag auch im Bundestag. Auf der A4 kommt es ab heute Abend zu nächtlichen Vollsperrungen. Matthias Zilch weiß wo.
13: In Richtung Dresden wird die Autobahn zwischen Kodersdorf und Dieter-Seifersdorf von heute an bis zum Freitag jeweils von 19 bis 5 Uhr gesperrt. Grund sind Umbauarbeiten an der Verkehrssicherung. Die Umleitung führt über die U4. Zusätzlich ist in der Nacht zum Donnerstag die Auffahrt Dieter-Seifersdorf in Richtung Dresden gesperrt. Ab 3 Uhr soll die Anschlussstelle wieder uneingeschränkt befahrbar sein.
11: Der Konzern Meta macht junge Menschen mit seinen Plattformen Instagram und Facebook gezielt süchtig. Das werfen mehrere US-Bundesstaaten dem Unternehmen in einem großen Prozess vor, der heute begonnen hat. Kinder könnten Belohnungen schwerer widerstehen als Erwachsene und Meta habe dieses

0: Chancen genutzt, um die Kids möglichst lang auf den Plattformen zu halten, sagt die Staatsanwältin. Dem Konzern droht eine Milliardenstrafe.
1: Wir gucken zum Sachsenwetter mit Claudia.
2: Da gibt's Regen, jetzt zwischen dem Vogtland bis rein in den Raum Chemnitz, und da wird noch einiges durchziehen jetzt. Auch an anderen Orten kann es noch ein bisschen regnen. Morgen auch einzelne Schauer sind da noch mit dabei, ansonsten haben wir auch die Sonne mit draußen, ein paar Wolken, das ist insgesamt dann also schon trockener. Morgen gibt's dazu bis zu 27 Grad und so geht's dann auch in den Freitag, der sieht im Moment auch sehr gut aus, freundlich und sonnig.
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1: Hitradio RTL meldet: A4 Chemnitz Richtung Erfurt, Höhe Wüstenbrand, Fahrzeugteile auf der Fahrbahn. Dresden Richtung Chemnitz, zwischen Chemnitz-Glößer und Chemnitz-Mitte, 1 Kilometer Stau. Die A72 Zwickau Richtung Chemnitz, zwischen Stolberg Nord und Kreuz Chemnitz, 8 Kilometer Stau. Und Zwickau Richtung Plauen, zwischen Zwickau Ost und Zwickau West, 3 Kilometer Stau. In Pirna kriegen wir noch Stau auf der B172 bei Pirna Sonnenstein in Richtung Stadt gemeldet. Hier mal mit 20 Minuten mehr rechnen. Es blitzt Meißen, Dresdner Straße beidseitig und Dobritzer Bergstadt auswärts, sowie die B115 Nieski Richtung Rietschen am Abzweig Kosel.
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1: So, wollen wir schnell über das Geburtstagskind des Tages reden?
2: Mhm.
1: Das ist der Herr Clinton, Bill Clinton.
2: Ja.
1: Wird heute 80. Wenn du so Präsident der Vereinigten Staaten warst, mhm, und alles, was von deiner Präsidentschaft übrig bleibt, dieser Satz ist:
6: I did not have sexual relations with that woman.
1: Ja. Ging es um Monika Lewinsky.
2: Ich hatte keine sexuelle Beziehung mit ihr, ne?
1: Nein, hat er nicht.
2: Aber es war schon die, die unter seinem Schreibtisch saß, ne?
1: Wenn du so hart...
2: Es war doch am Ende so.
1: Natürlich, ja.
2: Hm.
1: Er hat, aber nicht, nicht richtig. Nur so halb, was weiß ich, was die da gemacht haben. Ich habe da ja davon keine Ahnung.

0: So, Matthew Ryder mit ein bisschen gute Laune Musik am Mittwochnachmittag. Break My Strides. Hier gerade RTL, hier Mirko und Claudi. Essen Sie gerne Melone? Essen Sie viel Melone? Ich schon, ist gesund, kalorienarm und enthält irgend so Antioxidantienzeug.
1: Ja.
0: Und schmeckt.
1: Ja, und ist viel Wasser drin, ne?
0: Ja, 95%.
1: Eine gute Sache.
0: Ja.
1: Du isst aber bestimmt nur das Rote, oder, von der Melone?
0: Was soll ich denn sonst essen von der Melone?
1: Na, die Kerne.
0: Warum?
1: Schon mal? Die Kerne, weil die auch ballaststoffreich sind. Die soll man ruhig nämlich übrigens mitessen. Manche pulen die ja so raus.
0: Und ja, jetzt manche pulen die raus.
1: Machen sie das nicht. Die können sie mit hinterhauen. Okay. Da macht das noch ein bisschen satt. Man kann übrigens auch das Weiße essen. Ja. Also das habe ich jetzt auch gelesen. Da ist nämlich
0: also
1: auch
0: das, wo das Rote aufhört.
1: Dort, wo das Rote aufhört und viele den Cut machen mit dem Messer, was dann übrig bleibt und wegfliegt. Aber in dem Weißen ist auch viel drin, so Ballaststoffe und Mineralien. Und eigentlich ist das noch gesünder als das Rote. Es schmeckt halt nicht so geil, ne? Also es schmeckt das Rote süß und dann kommt es da ein bisschen herzhafter. Aber man kann das, habe ich gelesen, wie Gurke in den Salat mitschneiden, das Weiße.
0: Du bist ja verrückt.
1: Von der Melone.
0: Das ist ja verrückt.
1: Müssen Sie gar nicht weghauen. Probieren Sie es mal. Manche geben es auch den Meerschweinen, aber man kann das auch selber essen. Obwohl, ein Meerschwein freut sich auch, ne?
0: Ja, wir sind ja auch nah an den Meerschweinen, wo ich sage, natürlich. Also machen Sie das unter sich aus, ob Sie sich ein Meerschwein holen oder ob Sie das Weiße, wie Claudi sagt, essen, weil es sehr gesund ist.
1: Ja.
0: Sind unheimlich viele Nährstoffe?
1: Ja, Mineralstoffe und Ballaststoffe und alles total toll. Sie werden glänzen und übelst von innen und sowas.
0: Ist auch gut für die Haut.
1: Unbedingt.

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7: Kurz nach 4:30, Sie hören Hitradio RTL und dann kriegen Sie gleich Talk Talk, Brian Adams und Sam Fox. Vorher gibt's Claudi, die hat Wetter.
8: Da gibt es heute besonders viel Regen fürs Vogtland und das Erzgebirge. Da regnet es jetzt noch ein bisschen weiter. In der Lausitz könnte es sogar trocken bleiben jetzt, die nächsten Stunden. So sieht es im Moment aus. Ein bisschen schwül fühlt sich das Ganze an. Ne? Es ist wärmer geworden, aber jetzt nicht so schön warm. 24 Grad ist die Top-Temperatur. Morgen lockern die Wolken ein bisschen auf. Da könnte ein bisschen Bewegung hier reinkommen. Ein bisschen Wind ist ja auch unterwegs. 27 Grad gibt es morgen dazu.
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7: Hitradio RTL meldet A4 Chemnitz Richtung Erfurt. Höhe Wüstenbrand. Vorsicht, Fahrzeugteile auf der Fahrbahn. Und weiter Richtung Erfurt zwischen Hohenstein-Ernsthal und Glauchau-Ost. 1 Kilometer Stau an einer Baustelle. A4 Dresden Richtung Chemnitz.

zwischen Chemnitz-Klößner und Chemnitz-Mitte. 1 Kilometer Stau. A17 Prag Richtung Dresden im harten Tunnel Unfall. Die Autobahn Richtung Dresden wohl im Moment komplett gesperrt. Und A72 Zwickau Richtung Chemnitz. Zwischen Chemnitz-Süd und Kreuz Chemnitz 4 Kilometer Stau. Und Zwickau Richtung Plauen. Zwischen Zwickau-Ost und Zwickau-West 3 Kilometer Stau. Es blitzt. B115 Nieski Richtung Rietschnamm ab 2 Kosel. In Unterwürschnitz

0: Und die B95 Ortsausgang Schönfeld Richtung Annaberg-Buchholz.
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0: Talk Talk. Hören Sie hier, It's My Life, Hitradio RTL, da gibt's Lady Gaga und Bad Romance.
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0: Vorher stochern wir noch ein bisschen in unseren Rekorden rum. Wir suchen nämlich aktuell die Person mit den meisten Schuhen. Mir war es klar, viele Frauen haben sich gemeldet. Ich muss aber sagen, aber ich bin überrascht, nicht nur.
2: Nein, hier haben wir schon den nächsten Herren mit richtig vielen Schuhen.
3: Ja, und hier ist der Marcel. Also ich habe 223 Paar gezählt und das wurden dann im Laufe der Jahre immer mehr durch meine künstlerische Tätigkeit und durch viele Fotoshootings. Und am bequemsten sind natürlich die von Missy Rocks, die auch im Alltag sehr bequem und lange zu tragen sind. Und wenn ich mich aber auf ein Paar festlegen würde, wären das die Beleuchteten mit den Totenköpfen.
2: Ah, das sind seine Lieblingsschuhe,
0: Marcel. Beleuchtete Schuhe mit Totenköpfen?
2: Ja, Marcel, muss man dazu sagen, tritt als Drag Queen auf und hat schon deshalb sehr viele verschiedene, sehr geile Schuhe, sehr hohe Schuhe. Und Missy Rocks ist übrigens eine Schuhmarke aus Dresden, die auch sehr speziell schöne Schuhe oder ausgefallene Schuhe herstellen. Ja, und Totenkopfschuhe hat Marcel also auch in seinem Regal stehen.
0: Cool. Was Marcel noch hat, hat erstmal jetzt den Rekord inne, ist unser neuer Rekordhalter mit 223 Paar Schuhen. Wenn da jemand drüber kommt, also wenn jemand zu Hause noch mehr Schuhe stapelt, dann bitte melden. 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
8: Mit Michael Daub, guten Tag. Wegen einer Drohung an der Thomasschule im Leipziger Zentrum West mussten heute Mittag alle Schüler das Gymnasium verlassen. Die Polizei gab dann aber am frühen Nachmittag Entwarnung. Zwei Sprengstoffspürhunde hatten das Gymnasium abgesucht. Um Nachahmungseffekte zu vermeiden, machten die Beamten keine weiteren Angaben zu der Drohung. Das Gymnasium wird von 700 Schülern besucht. Sachsens früherer Umweltminister Wolfram Günther will Oberbürgermeister in Leipzig werden. Das hat er heute im Internet bekannt gegeben. Warum er antritt, hat er auf Nachfrage am Telefon erklärt.
9: Und ich sehe einfach Leipzig als eine ganz tolle, wirklich lebendige, vielfältige Stadt, sehe aber gleichzeitig riesige Herausforderungen, dass das so bleibt in Zukunft, dass Leipzig wirklich eine Stadt für alle bleibt, die sich dort engagieren und einbringen wollen. Und deswegen ist es mir ein Herzensanliegen, dafür zu sorgen, dass das passiert.
8: Offiziell zum Kandidaten der Grünen nominiert werden könnte er bei der nächsten Mitgliederversammlung im September. Der neue Leipziger OB wird Anfang nächsten Jahres gewählt. Arbeiten bei Hitze kann gefährlich werden. Ab 30 Grad gibt es laut der gesetzlichen Unfallversicherung 8% mehr Arbeitsunfälle. Allein der Weg zur Arbeit stellt ein höheres Risiko dar. Hier passieren rund 17% mehr Verkehrsunfälle. Grund dafür ist, dass bei den heißen Temperaturen die Konzentration an Maschine, Gerüst oder auch Steuer nachlässt. Weniger als 7 Stunden Schlaf pro Nacht, das trifft unter der Woche auf 40% der Erwachsenen zu. Das zeigt eine Untersuchung des Robert-Koch-Instituts. Experten sagen, das ist zu wenig. Besonders betroffen sind Männer zwischen 45 und 64. Am Wochenende schaut schon besser aus, da holen viele den fehlenden Schlaf nach. Zu wenig Schlaf kann laut Studie unter anderem das Risiko für Bluthochdruck erhöhen. Die Zahl der Elektroautos in Sachsen steigt. Im ersten Halbjahr waren unter den 43.350 Neuzulassungen im Freistaat 8.255 reine E-Autos.

0: Das ist etwa jeder fünfte Neuwagen, meldet die Sächsische Zeitung. Der Autoexperte Ferdinand Dudenhöfer vom Center Automotive Research sieht das als gutes Zeichen für das VW-Werk Zwickau und den BMW-Standort Leipzig. Bei den Zulassungszahlen würden die E-Mobile von BMW auf Platz 2 hinter VW liegen.
1: Dann gucken wir zum Sachsenwetter. 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
2: Ein bisschen Regen zieht durch, vor allem jetzt durchs Erzgebirge. Vielerorts ist es aber auch trocken. Die Sonne kommt ein bisschen mit raus. Temperaturen liegen bei maximal 24 Grad. Vor allem auf dem Fichtelberg kann es auch ziemlich stürmisch sein, auch über die Nacht. Und ein bisschen Regen ist auch nicht ausgeschlossen. Ansonsten morgen der Donnerstag, viele Wolken, ein bisschen Sonne. Oft sonnige, lange, trockene Strecken und wenig Schauer dazwischen bei bis zu 27 Grad morgen.
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1: Hitradio RTL meldet A4 Dresden Richtung Chemnitz. Zwischen Chemnitz-Glößer und Chemnitz-Mitte haben wir 1 Kilometer Stau. Die A17 Prag Richtung Dresden, harte Tunnel, hier Unfall, deswegen Vollsperrung Richtung Dresden. Zwickau Richtung Chemnitz auf der A72 zwischen Chemnitz-Süd und Kreuz-Chemnitz. 3 Kilometer Stau und Zwickau Richtung Plauen. Zwischen Zwickau Ost und Zwickau West 2 Kilometer Stau. Es blitzt unter Würschnitz, Hauptstraße ab 2 Kirchsteig. Die B95 Ortsausgang Schönfeld Richtung Annaberg-Buchholz und Dresden-Pillnitzer Landstraße stadtauswärts.
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1: Britische Forscher haben herausgefunden, das ist immer wie so, wenn man denkt, britische Forscher, schlechtes Essen macht fett. Nein, britische Forscher
2: haben... Das haben die noch nicht herausgefunden.
1: Regelmäßiges Treppensteigen senkt das Sterberisiko um bis zu 24%.
2: Okay, ja, das macht Sinn.
1: Pass auf, jetzt kommt's aber. 60 Stufen am Tag reichen. Du musst jetzt also nicht das Empire State Building hochklettern und so sagen, ich war heute gesund, sondern reichen eigentlich Bier aus dem Keller holen.
2: Und dann eine Flasche habe ich vergessen, nochmal zurückgehen.
1: Da geht sie nochmal runter.
2: Sie, sag mal.

0: Chicago. Hard to say I'm sorry. Ja, hübsch. Sag's Peter Cetera. Der wird sich freuen. Hitradio RTL, es ist, jetzt ist erst Mittwoch. Ist noch ein bisschen zum Wochenende. Das andere ist auch noch, es ist die gleiche Entfernung. 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
1: Ja.
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9: Hier war der RTL hier, wir haben es 17:30, gleich gibt's Alice Cooper, Mariah McKee und wir haben Joy Touch by Touch. Das Wetter toucht mich heute nicht ganz so.
10: Ja, das ist so mittelprächtig, ne? Wir haben dann doch immer mal wieder ein paar Wolken hier, ist teilweise auch ein bisschen dunkel, aber ein paar Lichtblicke gibt's auch, Sonne kommt hier und da mal durch. Es regnet aber auch an einigen Orten, ja, ist so alles dabei, ein bisschen Wind auf den höheren Lagen im Erzgebirge. Und morgen dann mehr sonnige Abschnitte, freundliche, trockene, ein bisschen Regen ist nicht ausgeschlossen. Maximal 27 Grad gibt's morgen.
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9: So, ein paar Probleme auf der A17, Prag Richtung Dresden, zwischen Tunnel Altfranken, Dresden-Gorbitz haben wir erstmal Gegenstände, eine Metallplatte auf der Fahrbahn und Prag Richtung Dresden, der harte Tunnel hier in Richtung Dresden, die Autobahn im Moment gesperrt. Vorsicht auch auf der B2 Leipzig Richtung Gera zwischen Abzweig Altrücklitz und Abzweig Nauendorf, liegen gebliebenes Fahrzeug auf der linken Spur. Es blitzt B95, Ortsausgang Schönfeld Richtung Annaberg-Buchholz, in Dresden Reichenbachstraße Richtung B170 und Hoyerswerda Straße des Friedens. Vom Lausitzbad kommt Richtung Expert, hier steht der Blitzer-Caddy.
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0: Alice Cooper, Poison, Hitradio RTL, 5:45 haben wir es gleich, Mirko und Claudi hier an diesem Mittwoch und ganz viel Schuhe.
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0: Oh, wir sind weiter auf der Suche nach der Person mit den meisten Schuhen. Es winken 500 Euro Rekordprämie. Vernünftige Schuhe, wie viel kriegt man dafür? Zwei Paar, drei Paar? Vier Paar
2: für 500 Euro? Ja, könntest du schon vier Paar bekommen. Also es kommt halt drauf an, ne?
0: Man kann auch nur eins nehmen.
2: Ja, ich weiß, ja. Auch das ist möglich.
0: Aktuell liegen wir bei 223 Paar Schuhen. Die hat Marcel, ja, ein Mann aus Limbach-Oberfrohnach.
2: Aber Sandra Nägele erhöht. Sandra aus Leipzig hat ordentlich Schuhe gehortet, privat und auch, weil sie bei einer Varieté- und Burlesque-Show mitmacht. Wie viele Schuhe, liebe Sandra, sind es denn nun konkret?
3: Also im normalen Schuhschrank sind im Moment 237 und ungefähr 30 Paar Bühnenschuhe, die ich nur auf der Bühne anziehe, weil ich manchmal auf der Bühne noch stehe.
2: Wie kommt es eigentlich dazu, dass du überhaupt so viele Schuhe hast? 237 so privat, so auch ordentlich, oder?
3: Also ich habe ganz zeit schon angefangen mit Modeln für große Größen. Und da war das immer schon so, dass du Schuhe mitbringen musstest. Und wie gesagt, große Größe. Meistens geht Klamotte nicht so immer, weil mir passt da nicht so viel. Aber Schuhe gehen immer.
2: Okay.
3: Und dann sind es irgendwann so viele geworden.
2: Okay. Hast du so ein paar Lieblingsschuhe?
3: Ja, ich habe tatsächlich ein paar sehr hohe, die sind auch, muss ich jetzt mal so sagen, von einer scheiß teuren Firma. Helle, klassische, cremefarbene, schicke, hohe. Dann habe ich noch so Lieblingsstiefel, also die ich auch immer wieder gerne anziehe.
2: Das ist auch schön einfach, wenn man so viel Auswahl hat. Also Mann. Danke, liebe Sandra.
0: Hört ein bisschen die Passion raus.
2: Ja.
0: Brauchen Sie sogar aber noch mehr Auswahl? Also stehen bei Ihnen mehr als 267 Paar Schuhe zu Hause? Armer Mann, sage ich dann nur. Dann melden Sie sich aber trotzdem noch bei uns, hitradio-rtl.de.

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12: Mit Michael Daub, guten Abend. Die Liga der freien Wohlfahrtspflege fordert mehr Geld für die Schuldnerberatung in Sachsen. Nach Angaben der Liga erhielten 2024 mehr als 22.800 Menschen in 68 Beratungsstellen Unterstützung. Gleichzeitig bleibe der Bedarf deutlich höher. Die Wohlfahrtsverbände warnen vor langen Wartezeiten und fehlenden Kapazitäten. Überschuldung sei zudem häufig mit weiteren Problemen wie familiären Krisen und sozialer Isolation verbunden. Die Liga verweist zudem darauf, dass frühzeitige Beratung auch hohe soziale Folgekosten verhindern könne. Das sind gute Nachrichten für Leipzig. Das sächsische Kabinett will in eine neue Ballsporthalle im Sportforum investieren. Frank Selig kennt die Einzelheiten.
13: Ja, wie Innenminister Armin Schuster gestern Abend bei einer Veranstaltung zur Olympiabewerbung von Berlin und Leipzig angekündigt hat, werde man viel Geld in die Hand nehmen. Für insgesamt 60 Millionen Euro soll die alte Arena ausgebaut und eine neue Ballsporthalle errichtet werden. Man erhoffe sich durch dieses klare Signal auch Rückenwind für die Olympiabewerbung, sagte Schuster. Der Landtag muss aber noch zustimmen, das wird in den kommenden Wochen erwartet.
12: Einen Neuwagen unter 20.000 Euro zu finden, wird zur Seltenheit. Vor 5 Jahren gab es auf dem deutschen Markt noch 35 Modelle, die preislich unter dieser Schwelle lagen. Jetzt sind es noch 16. Das teilte der ADAC mit. Unter diesen Modellen befindet sich demnach kein deutsches Fabrikat. Insgesamt, so der Automobilclub, seien Autos teurer geworden, auch weil die Kunden mehr Technik erwarten oder sie vorgeschrieben ist. In Europa nimmt die UV-Strahlung weiter zu. Laut einer Studie, unter anderem vom Bundesamt für Strahlenschutz, ist die jährliche Strahlung im Schnitt um 10-20% stärker geworden. Das Bundesamt fordert einen besseren Schutz, beispielsweise durch mehr Schatten in Städten. UV-Strahlen gelten als Hauptursache für Hautkrebs. Der Deutsche Tierschutzbund hat zusammen mit der TU Dresden eine Studie zu Animal Hoarding in Deutschland durchgeführt, also zur Tiersammelsucht. 2025 wurden 150 Fälle dokumentiert. Betroffen waren über 13.200 Tiere, ein Anstieg von fast 50% gegenüber dem Vorjahr, so die Studie der Dresdner Forscher. Der Tierschutzbund fordert Hilfe für die betroffenen Halter, damit nach einer Beschlagnahmung von Tieren der Kreislauf nicht wieder von vorn beginnt.
14: Ich habe auch einen Kreislauf mit meinem Hund.
15: Ja, wie geht euer Kreislauf?
14: Na, was er abends zu essen kriegt, sammle ich früh auf.
0: Ah ja, ein schöner Kreislauf.
5: Finde ich auch.
0: Ja. Jeden Tag aufs Neue.
5: Und immer gleich was Warmes in der Hand. Entschuldigung.
0: Ja, diese Nacht könnte ein bisschen turbulenter werden übrigens, auch für euch. Ich weiß ja nicht, wie spät ihr noch rausgeht, aber macht das mal noch vor 0 Uhr. Es kann dann sein, dass hier auch nochmal sehr kräftige Unwetter bzw. Gewitter bei Ihnen durchziehen. Das wird nicht jeden treffen, aber das gibt so eine Linie, einmal von West nach Ost und dort, wo es runterkommt, kann

0: das auch echt unwetterartig sein. Wir kommen dann gleich nochmal ausführlicher dazu. Und ansonsten haben wir es morgen dann schon wieder ruhiger mit auch sonnigen Abschnitten bei bis zu 27 Grad.
1: Ich möchte übrigens noch darauf hinweisen, dass wir gegen 0 Uhr sabbern und schlafen. Beide.
0: Na, ich hoffe doch. Ja.
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1: Hitrade RTL meldet A17 Prag Richtung Dresden immer noch Probleme im harten Tunnel. Hier der Unfall, die Fahrbahn Richtung Dresden immer noch gesperrt. Das war's aber auch schon. Vorsicht vor Blitzern, B95, Ortsausgang Schönfeld Richtung Annaberg-Buchholz. Dresden, Georg-Palitz-Straße stadtauswärts und Hoyerswerder Straße des Friedens. Vom Lausitzbad kommend Richtung Expert lauert der Blitzer-Caddy.
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1: Interessant, ich habe noch was aus der Wissenschaft. Mhm. Die Chinesen haben jetzt einen humanoiden Roboter präsentiert, also einen Roboter, der so ein bisschen aussieht wie wir.
0: Ja.
1: Der ist mit 45,6 Kilometer pro Stunde schneller gerannt als Usain Bolt.
0: Oh, wow, okay. Ja.
1: Im Zieleinlauf hat er jetzt nicht ganz so cool gejubelt wie Usain Bolt, sondern geradeaus in so einen Stromkasten gerannt. Aber das hat er schnell gemacht. Okay. Und ich würde an deiner Stelle nicht lachen.
0: Nein?
1: Nein, hier, ich sag nur hier.
5: Hasta la vista, baby.
0: Oh ja.
1: Die kommen manchmal zurück.
0: Da war was.
1: Wenn du gelacht hast.
0: Hm?

0: bisschen verträumte Mucke. Am Mittwochabend, 6:45 durch, die Cars und Drive. Ich hoffe, wir haben eine gute Fahrt nach Hause. Claudia möchte noch reden, hat noch Redebedarf, hat noch Wort übrig.
1: Ja.
0: Und möchtest du über was reden, bitte?
1: Und zwar über Gewitter.
2: Gewitter? Wo?
0: Ja.
1: Ja. Ja, die Zugbahn hat sich jetzt leider ein bisschen verändert. Los geht's ja mit einer Luftmassengrenze, die wir über Deutschland haben, aber also sehr unterschiedliche Temperaturen. Und deswegen kann es ab 23 Uhr etwa sein, also so mitten in der Nacht, dass hier Gewitter reinziehen. Und im Moment ist es so eher der Streifen vom Raum Leipzig über Riesa, Dresden bis rein in die Lausitz. Es kann natürlich auch andere Orte rechts und links treffen. Also jetzt mal nicht davon ausgehen, dass das jetzt alles wirklich so genau kommt, wie wir das jetzt hier so planen. Das muss nicht jeden treffen, aber dort, wo es runterkommt, kann es eben sehr heftig werden mit sehr starken Sturmböen, so ein bisschen unwetterartig auch, Starkregen
0: dabei.
1: Das wäre
0: meine Frage gewesen, wenn du vor Gewittern warnst, dann ist es ja nicht so, dass da einfach nur mal ein Blitz ein bisschen Regen kommt.
1: Also seien Sie froh, wenn das bei Ihnen nicht so heftig wird, aber dort, wie gesagt, an diesen einzelnen Orten, wo das da runterkommt, kann es eben doch mal ganz schön scheppern.

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3: 80er, 90er, 100% Sachsen-Sound gibt's hier auf Hitradio RTL. Gleich mit Silly, mit Soul Asylum und wir haben CC Catch. Wir haben auch Claudia und die hat Wetter.
4: Und da gehen wir hier in eine Nacht, die für einige ungemütlich werden kann. Es ziehen Gewitter durch, nicht überall, aber an einigen Orten und dort, wo sie auftauchen, da kann das auch mal sehr unwetterartig werden mit kräftigen Sturmböen und kräftigen Niederschlägen. Morgen dann im Laufe des Tages ist es schon wieder ruhiger. Morgen haben wir dann auch ein bisschen die Sonne wieder mit öfter dabei und es gibt ein paar einzelne Schauer bei bis zu 27 Grad.
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3: Hitradio RTL meldet A17 Prag Richtung Dresden im Hartetunnel nach wie vor. Vollsperrung in Richtung Dresden nach Unfall und es blitzt Dresden, Georg-Palitz-Straße stadtauswärts, Hoyerswerda Straße des Friedens Richtung Lausitzbad und die B87 am Abzweig Audenhain.
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1: Auch heute ein kleiner Ausflug in die großen, weiten Welten der musikalischen Missverständnisse von Ihnen zahlreich zugeliefert.
2: Der nächste Falschversteher, Textverdreher kommt von Reiko aus Rosenthal. Es geht um Peter Maffays Song Sonne in der Nacht. Kann man da falsch verstehen. Reiko jedenfalls ist maximal verwirrt. Wir sollen mal reinhören bei 1 Minute 54. Er schreibt, der singt doch da, jetzt liegst du neben mir, Helm in der Hand. Das hört ihr doch auch, oder?
1: Ja, wir hören das auch.
2: Ja, mal gucken.
3: Jetzt liegst du neben mir, Helm in der Hand.
2: Ja, ist ein Helm. Jetzt fragt man sich, was der da macht, wenn er da mit dem Helm in der Hand neben ihr liegt.
1: Aber wahrscheinlich will sie los.
2: Mit dem Moped.
1: Hat schon Helm in der Hand, ja. Tschüss, Peter. Was sonst was? Was macht man mit dem Helm in der Hand, ne?
2: Na, abhauen dann, ja.
1: Ja, machen wir das, ja.
2: Reiko, wir hören das auch so. Und wir freuen uns total, dass du uns den geschickt hast. Und wer auch einen hat, sendet uns den per WhatsApp an die 0351 5000 2000.
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4: Mit Michael Daub. Es gibt gute Nachrichten von der Brücke Budapester Straße in Dresden. Das gesperrte Bauwerk kann ab Montag wieder freigegeben werden. Nach dem Belastungstest steht fest, die Tragfähigkeit ist unter den getroffenen Sicherungsmaßnahmen mittelfristig gegeben. Die Notstützen sorgen erst einmal für Stabilität. Eine Fahrspur je Richtung ist ab Montag wieder frei befahrbar, allerdings nur für Fahrzeuge bis 7,5 Tonnen. Die Busse der Dresdner Verkehrsbetriebe bekommen von der Stadt eine Ausnahmegenehmigung. Für das Elektronetz Oberelbe zwischen Dresden-Leipzig und der Lausitz hat die DB Regio für weitere 14 Jahre den Zuschlag bekommen. Der Vertrag gilt ab Dezember. Bis dahin werden alle Züge modernisiert, sodass es künftig auf allen Linien mehr Komfort und Platz gibt. Dazu der Vorsitzende des Zweckverbandes Verkehrsverbund Ostsachsen, Michael Geisler.
5: Der Vertrag bietet, ich sag mal, am Ende unseren Fahrgästen eine durchaus ansprechende Qualität. Wir haben die Züge sozusagen aufarbeiten lassen. Das sind also keine neuen Züge und meinen auch, dass wir damit nachhaltiger sind, auch was finanzielle Ansprüche angeht. Und insofern sind wir eigentlich sehr zufrieden, dass es heute nach 5 Jahren Anlaufzeit tatsächlich zum Vertragsabschluss gekommen ist.
4: Wer eine Ausbildung in einem anderen Land abgeschlossen hat, bekommt den Berufsabschluss in Deutschland immer öfter anerkannt. Wie das Statistische Bundesamt mitteilte, wurden 2025 knapp 87.000 Anerkennungsanträge genehmigt. Das sind 10% mehr als im Jahr davor. Am häufigsten waren es Pflegefachkräfte, gefolgt von Ärzten und Ingenieuren. Die meisten kamen aus der Türkei, der Ukraine und Syrien. Das Auswärtige Amt hat die Festnahme eines deutschen Staatsbürgers in St. Petersburg indirekt bestätigt. Wie unter anderem der Spiegel berichtet, soll ein 41-Jähriger umgerechnet rund 9 Euro an die Organisation des in Haft umgekommenen Kreml-Kritikers Alexei Nawalny gespendet haben. Ihm werde jetzt vorgeworfen, Geld an eine extremistische Organisation gezahlt zu haben.
3: Das Sachsenwetter.
6: Viele Wolken, einzelne Schauer und teils böiger Südwestwind. In der Nacht verbreitet kräftiger Regen, örtlich Gewitter und die können unwetterartig ausfallen mit schweren Sturmböen. Tiefsttemperaturen zwischen 16 und 12 Grad. Morgen Wolken, etwas Sonnenschein, weiterhin windig bis 27 Grad.
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6: A17 Prag Richtung Dresden an der Grenze. In dem Tunnel, da gab es einen Unfall, das ist der harte Tunnel. Der Verkehr wird auf der linken Spur an der Unfallstelle vorbeigeführt. Im Kreis Görlitz gab es einen Unfall in Pfaffendorf auf der Hauptstraße und geblitzt wird auf der B87 am Abzweig Audenhain, auf der B95 Ortsausgang Schönfeld Richtung Annaberg-Buchholz und in Hoyerswerda ein Blitzer auf der Straße des Friedens.
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0: Das Sachsenwetter.
1: Viele Wolken, einzelne Schauer und teils böiger Südwestwind. In der Nacht verbreitet kräftiger Regen, örtlich Gewitter und die können unwetterartig ausfallen mit schweren Sturmböen. Tiefsttemperaturen zwischen 16 und 12 Grad. Morgen Wolken, etwas Sonnenschein, weiterhin windig bis 27 Grad.
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1: A17 Prag Richtung Dresden, ein Unfall an der Grenze im Harte-Tunnel. Der Verkehr wird auf der linken Spur an der Unfallstelle vorbeigeführt. Weiterer Unfall im Kreis Görlitz im Pfaffendorf. Geblitzt wird in Dresden auf der Reichenbachstraße, auf der Georg-Palitz-Straße und auf der Pillnitzer Landstraße.
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9: Ich bin Stefan Schütz. Hitzetage haben weitreichende Folgen, so weist die gesetzliche Unfallversicherung auf einer

0: erhöhtes Unfallrisiko hin. Ab 30 Grad gäbe es etwa 8% mehr Arbeitsunfälle als bei Temperaturen zwischen 10 und 15 Grad. Ursula Winkler berichtet.
1: Die Zahl dieser Hitzetage hat sich seit den 1950ern etwa verdreifacht. Für jemanden auf einem Gerüst, an einer Maschine oder hinter dem Steuer könne nachlassende Konzentration schwerwiegende Folgen haben. So verzeichnen die Versicherer an Hitzetagen auch deutlich mehr Unfälle auf dem Arbeitsweg. Und allein im Jahr 2023 seien schätzungsweise 37 Millionen Arbeitsstunden durch Hitze verloren gegangen.
0: Immer mehr ausländische Berufsabschlüsse werden in Deutschland anerkannt. Im vergangenen Jahr haben die Behörden 86.600 Anträge bewilligt, knapp 10.000 mehr als im Jahr davor. Die meisten Anerkennungen kommen aus der Türkei, gefolgt von der Ukraine. Besonders stark zugelegt haben Abschlüsse aus Syrien. Am häufigsten geht es dabei um medizinische Berufe. Das Berlin-Institut für Bevölkerungsentwicklung fordert die Politik auf, sich besser auf die alternde Gesellschaft einzustellen. Der Grund: in etwa 13 Jahren erreichen mehr als 13 Millionen Menschen das Rentenalter von 67 Jahren. Die Forscher sagen, ihr Wissen müsse für die Berufswelt erhalten bleiben, etwa durch flexible Modelle für ältere Fachkräfte. Später brauche es dann mehr Pflegekapazitäten sowie altersgerechten Wohnraum und Infrastruktur. Fast 40% der Erwachsenen schlafen unter der Woche zu wenig, das zeigt eine Untersuchung des Robert-Koch-Instituts. Weniger als 7 Stunden Schlaf gelten als zu kurz. Besonders betroffen sind Männer zwischen 45 und 64 Jahren. Am Wochenende erholen sich die meisten etwas. Zu wenig Schlaf gilt als Risikofaktor für Bluthochdruck, Diabetes und Herz-Kreislauf-Erkrankungen. Die Liga der freien Wohlfahrtspflege fordert mehr Geld für die Schuldnerberatung in Sachsen. Nach Angaben der Liga erhielten 2024 mehr als 22.800 Menschen in 68 Beratungsstellen Unterstützung. Gleichzeitig bleibe der Bedarf deutlich höher. Die Wohlfahrtsverbände warnen vor langen Wartezeiten und fehlenden Kapazitäten. Überschuldung sei zudem häufig mit weiteren Problemen wie familiären Krisen und sozialer Isolation verbunden. Die Liga verweist zudem darauf, dass frühzeitige Beratung auch hohe soziale Folgekosten verhindern könne.
2: Das Sachsenwetter.
3: In der Nacht verbreitet kräftiger Regen und Gewitter. Örtlich sind Unwetter möglich, dabei schwere Sturmböen. Tiefstemperaturen zwischen 16 und 12 Grad. Morgen wolkig, windig, etwas Sonnenschein, vereinzelt kurze Schauer bis 27 Grad.
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3: Die A4 Richtung Erfurt ist gesperrt wegen Bauarbeiten zwischen Hohenstein-Ernsttal und Glauchau-Ost. A17 Prag Richtung Dresden, ein Unfall an der Grenze im Harte-Tunnel. Der Verkehr wird auf der linken Spur an der Unfallstelle vorbeigeführt. Weiterer Unfall im Kreis Görlitz in Pfaffendorf. Geblitzt wird in Dresden auf der Reichenbachstraße, auf der Georg-Palitz-Straße und auf der Pillnitzer Landstraße.
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0: 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Das Sachsenwetter.
1: In der Nacht verbreitet kräftiger Regen und Gewitter. Örtlich sind Unwetter möglich, dabei schwere Sturmböen. Tiefstemperaturen zwischen 16 und 12 Grad. Morgen wolkig, windig, etwas Sonnenschein, vereinzelt kurze Schauer bis 27 Grad.
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1: Es liegen Plasteteile auf der A13 Richtung Berlin an der Abfahrt Schönborn und A17 Prag Richtung Dresden. An der Grenze gab es einen Unfall im Harte-Tunnel. Der Verkehr wird auf der linken Spur an der Unfallstelle vorbeigeführt.
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1: Was ist eigentlich der Sinn des Lebens? Diese Frage haben sich schon viele gestellt, doch eine eindeutige Antwort gibt es nicht. Egal wie wir diese Frage betrachten, aus philosophischer, wissenschaftlicher, religiöser oder auch persönlicher Sicht, überall lässt sich vermutlich eine Wahrheit finden. Wer gläubig ist, der sieht im Sinn des Lebens die Verbindung mit etwas Höherem. Und da geht's ums Lernen, Dienen, Lieben und um Erleuchtung. Beziehung, Liebe, Verbindung, Wachstum, Glück, alles Begriffe, die ebenfalls viele mit dem Sinn des Lebens verbinden. Ich glaube jedoch, jeder muss sich seinen Sinn allein gestalten. Den finden wir nicht einfach so, sondern wir erschaffen ihn. Im Ehrenamt, in einer Leidenschaft, im Job oder in der Familie. Es geht im Leben nicht darum, dass alles passt, sondern dass wir es für uns passend machen. Und das trifft auch auf Glück zu. Wer gelernt hat, auch aus schwierigen Situationen noch das Beste zu machen, der kann auch glücklich sein. Wir sind einfach Gestalter und Schöpfer und es ist gut, sich treu zu bleiben und die eigenen Wünsche und Pläne umzusetzen. Also, gehen Sie los, erschaffen Sie sich Ihren Sinn und dafür wünsche ich Ihnen viel Kraft und Mut.
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18: Ich bin Stefan Schütz. Weniger als 7 Stunden Schlaf pro Nacht. Experten zufolge ist das auch für Erwachsene zu kurz. In Deutschland trifft das aber auf 4 von 10 Menschen zu. Das zeigt eine Untersuchung des Robert-Koch-Instituts. Ursula Winkler berichtet.
19: Besonders auffällig ist die Gruppe der 45- bis 64-Jährigen. Hier schläft mehr als jeder zweite Mann, weniger als die empfohlenen mindestens 7 Stunden. Die Wochenenden sind erholsamer, hier schläft nur jede 5. Frau und jeder 4. Mann zu wenig. Die Studie zeigt Zusammenhänge mit Bluthochdruck und einem höheren Risiko für Adipositas, Diabetes, Herz-Kreislauf-Probleme oder psychische Erkrankungen.
18: In Europa nimmt die ultraviolette Strahlung weiter zu. Laut einer Studie, unter anderem vom Bundesamt für Strahlenschutz, ist die jährliche Strahlung im Schnitt um 10-20% stärker geworden. Das Bundesamt fordert nun einen besseren Schutz, beispielsweise durch mehr Schatten in Städten. UV-Strahlen gelten als Hauptursache für Hautkrebs. 4 Jahre nach den Anschlägen auf die Nord Stream Pipelines ist ein zweiter Verdächtiger gefasst worden. Wie die Bundesanwaltschaft mitteilte, haben Ermittler einen Verdächtigen in Kroatien festgenommen. Er soll einer der Taucher gewesen sein, der im Jahr 2022 die Sprengsätze an der Gasleitung angebracht haben. 3 der 4 Röhren der Pipeline waren damals zerstört worden. Es gibt gute Nachrichten von der Brücke Budapester Straße in Dresden. Das gesperrte Bauwerk kann ab Montag wieder freigegeben werden.

0: Nach dem Belastungstest steht fest, die Tragfähigkeit ist unter den getroffenen Sicherheitsmaßnahmen mittelfristig gegeben. Die Notstützen sorgen erst einmal für Stabilität. Eine Fahrspur je Richtung ist ab Montag wieder befahrbar, allerdings nur für Fahrzeuge bis 7,5 Tonnen. Die Busse der DVB bekommen von der Stadt eine Ausnahmegenehmigung. Harry Kane ist zum zweiten Mal in seiner Karriere mit dem goldenen Schuh ausgezeichnet worden. Der Stürmer des Fußball-Bundesligisten FC Bayern München hat die Trophäe für Europas besten Torschützen im Vereinsmuseum der Bayern in der Allianz Arena erhalten. Kane hatte in der abgelaufenen Saison 36 Bundesliga-Tore erzielt und war damit erfolgreichster Torjäger aller europäischen Top-Ligen.
1: Das Sachsenwetter.
2: In der Nacht verbreitet kräftiger Regen und Gewitter. Örtlich sind Unwetter möglich, dabei schwere Sturmböen. Tiefstemperaturen zwischen 16 und 12 Grad. Morgen wolkig, windig, etwas Sonnenschein, vereinzelt kurze Schauer bis 27 Grad.
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2: Die A4 Görlitz Richtung Dresden ist wegen einer Nachtbaustelle gesperrt zwischen Kodersdorf und Niederseifersdorf.
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0: Das Sachsenwetter.
15: In der Nacht verbreitet kräftiger Regen und Gewitter. Örtlich sind Unwetter möglich, dabei schwere Sturm.

0: schön. Tiefstemperaturen zwischen 16 und 12 Grad. Morgen wolkig, windig, etwas Sonnenschein, vereinzelt kurze Schauer bis 27 Grad.
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0: Die A4 Görlitz Richtung Dresden ist wegen einer Nachtbaustelle gesperrt zwischen Kudersdorf und Niederseifersdorf.
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9: Ich bin Yves Simon. Immer mehr ausländische Berufsabschlüsse werden bei uns in Deutschland anerkannt. Im letzten Jahr haben die Behörden 86.600 Anträge bewilligt. Das sind knapp 10% mehr als im Jahr davor. Die meisten Anerkennungen kommen aus der Türkei, gefolgt von der Ukraine. Besonders stark zugelegt haben Abschlüsse aus Syrien. Am häufigsten geht es dabei um medizinische Berufe. Hitzetage ab 30 Grad erhöhen das Unfallrisiko deutlich. Ursula Winkler berichtet.
10: Die Zahl dieser Hitzetage hat sich seit den 1950ern etwa verdreifacht. Für jemanden auf einem Gerüst, an einer Maschine oder hinter dem Steuer könne nachlassende Konzentration schwerwiegende Folgen haben. So verzeichnen die Versicherer an Hitzetagen auch deutlich mehr Unfälle auf dem Arbeitsweg. Und allein im Jahr 2023 seien schätzungsweise 37 Millionen Arbeitsstunden durch Hitze verloren gegangen.
9: Neuwagen unter 20.000 Euro werden immer mehr zur Seltenheit. Vor 5 Jahren hat es auf dem deutschen Markt noch 35 Modelle gegeben, die preislich unter dieser Schwelle lagen. Jetzt sind es aber gerade mal noch 16, das hat der ADAC heute bekannt gegeben. Unter diesen Modellen befindet sich demnach kein einziges deutsches Fabrikat. Insgesamt, heißt es vom Automobilclub, sind Autos teurer geworden, auch weil die Kunden einfach immer mehr Technik erwarten oder weil diese auch vorgeschrieben ist. Graffitis an Bahnhofswänden oder zerkratzte Scheiben in Zügen. Vandalismus hat die Deutsche Bahn im letzten Jahr etwa 34 Millionen Euro gekostet. Das hat das Bundesverkehrsministerium heute bekannt gegeben. Im Regionalverkehr gab es dabei mehr Vandalismusschäden als im Fernverkehr. Diese zu entfernen hat 12 Millionen Euro gekostet, mehr als 5-mal so viel wie im Fernverkehr. Seit Anfang des Jahres kümmern sich mehr als 40 mobile Handwerkerteams um die Sauberkeit an den Bahnhöfen bei uns in Deutschland. Die Liga der Freien Wohlfahrtspflege fordert mehr Geld für die Schuldnerberatung in Sachsen. Nach Angaben der Liga haben im Jahr 2024 mehr als 22.800 Menschen in 68 Beratungsstellen Unterstützung bekommen. Gleichzeitig

0: gleichzeitig bleibe der Bedarf deutlich höher. Die Wohlfahrtsverbände warnen vor langen Wartezeiten und fehlenden Kapazitäten. Überschuldung ist zudem häufig mit weiteren Problemen wie familiären Krisen und sozialer Isolation verbunden, heißt es. Die Liga verweist außerdem darauf, dass frühzeitige Beratung auch hohe soziale Folgekosten verhindern könne.
1: Das Sachsenwetter.
2: In der Nacht verbreitet kräftiger Regen und Gewitter. Örtlich sind Unwetter möglich, dabei schwere Sturmböen. Tiefstemperaturen zwischen 16 und 12 Grad. Morgen wolkig, windig, etwas Sonnenschein, vereinzelt kurze Schauer bis 27 Grad.

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16: Das Sachsenwetter.
17: In der Nacht verbreitet kräftiger Regen und Gewitter. Örtlich sind Unwetter möglich, dabei schwere Sturmböen. Tiefstemperaturen zwischen 16 und 12 Grad. Morgen wolkig, windig, etwas Sonnenschein, vereinzelt kurze Schauer bis 27 Grad.
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12: Ich bin Yves Simon. In den deutschen Gasspeichern sind die Stände momentan ziemlich niedrig. Und da sehen jetzt das Bundeswirtschaftsministerium und die Bundesnetzagentur die Wirtschaft in der Pflicht. Die Füllung der deutschen Gasspeicher, die momentan nur zur Hälfte ausgelastet sind, sei sehr niedrig. Das hat jetzt eine Sprecherin des Ministeriums in Berlin eingeräumt. Sie hat die Händler dazu aufgefordert, mehr einzuspeisen. Für uns berichtet Ursula Winkler.
13: Der früher wichtigste Gaslieferant Russland ist schon mit Beginn des Ukraine-Kriegs weggebrochen und der Iran-Krieg sorgt für weitere Knappheit. Die Transporte kommen kaum durch die Straße von Hormuz und das treibt die Preise in die Höhe. Normalerweise kaufen die Händler im Sommer ein, um das Gas in der Heizperiode zu verkaufen, aber aktuell sind die Speicher nur halb voll. Im November müssten sie nach gesetzlichen Vorgaben zu 80% gefüllt sein.
12: Der große Waldbrand im Naturraum.

0: Naturschutzgebiet Hohes Venn ist nach belgischen Behördenangaben zwar eingedämmt, aber noch nicht vollständig unter Kontrolle. In Monschau in Rheinland-Pfalz, da ist die Evakuierung aufgehoben. Der Regen hat den Feuerwehrleuten geholfen. Neue Brandherde werden weiter gelöscht. Um die 3000 Hektar Natur sind den Flammen allerdings zum Opfer gefallen. Umweltorganisationen gehen davon aus, dass die Fläche Jahrzehnte braucht, bis sie sich wieder vollständig erholen kann. US-Präsident Trump hat neue Zusatzzölle von 50% auf Produkte aus Kanada gerade kurzfristig um 3 Tage ausgesetzt. In dieser Zeit soll jetzt ein Deal zum umstrittenen Ölpipeline-Projekt Keystone XL verhandelt werden. Das hatte sein Vorgänger Joe Biden gestoppt. FC Bayern-Star Harry Kane ist mit dem goldenen Schuh ausgezeichnet worden. Den bekommt der beste Torschütze Europas. Zum zweiten Mal ist Kane damit schon geehrt worden. Das Ganze in der Münchner Allianz Arena im Vereinsmuseum des FC Bayern. 36 Bundesliga-Tore hatte Kane letzte Saison gemacht. Die Liga der freien Wohlfahrtspflege fordert mehr Geld für die Schuldnerberatung in Sachsen. Nach Angaben der Liga haben im Jahr 2024 mehr als 22.800 Menschen in 68 Beratungsstellen Unterstützung bekommen. Gleichzeitig bleibe der Bedarf deutlich höher. Die Wohlfahrtsverbände warnen vor langen Wartezeiten und fehlenden Kapazitäten. Überschuldung ist zudem häufig mit weiteren Problemen wie familiären Krisen und sozialer Isolation verbunden, heißt es. Die Liga verweist außerdem darauf, dass frühzeitige Beratung auch hohe soziale Folgekosten verhindern könne.
1: Das Sachsenwetter.
2: In der Nacht verbreitet kräftiger Regen und Gewitter. Örtlich sind Unwetter möglich, dabei schwere Sturmböen. Tiefstemperaturen zwischen 16 und 12 Grad. Morgen wolkig, windig, etwas Sonnenschein, vereinzelt kurze Schauer bis 27 Grad.

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3: 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Das Sachsenwetter.
9: In der Nacht verbreitet kräftiger Regen und Gewitter. Örtlich sind Unwetter möglich, dabei schwere Sturmböen. Tiefstemperaturen zwischen 16 und 12 Grad. Morgen wolkig, windig, etwas Sonnenschein, vereinzelt kurze Schauer bis 27 Grad.
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1: Ich bin Yves Simon. Schwere Unwetter am Abend in Teilen Deutschlands. Im brandenburgischen Fürstenwalde soll es sogar einen Tornado gegeben haben. Dabei wurde ein Dach abgedeckt und Bäume sind auch noch umgestürzt. Das zeigen Bilder im Netz. Außerdem sind im Landkreis Mayen in Rheinland-Pfalz 2 Menschen durch einen umstürzenden Baum schwer verletzt worden. Auch hier sind mehrere Dächer abgedeckt und Fassaden beschädigt worden. Und im Westerwald, da ist fast die komplette Fassade einer Halle weggerissen worden. Zusätzlich ist der Strom dort großflächig ausgefallen. In Kroatien ist ein Ukrainer festgenommen worden, der auf den Anschlag auf die Ostsee-Pipeline Nord Stream 2 beteiligt gewesen sein soll. Er wird jetzt nach Deutschland überstellt, denn in ein paar Wochen soll in Hamburg ein Gerichtsprozess zu dem Fall starten. Noch nie hat ein US-Präsident das Weiße Haus so stark verändert wie Donald Trump. Nach Ballsaal und Co. lässt er jetzt einen neuen Helikopterlandeplatz mit Granitboden bauen. Da geht's aber um mehr Sicherheit, denn moderne Hubschrauber würden den Rasen zu stark beschädigen oder könnten ihn sogar entzünden, heißt es. Die Liga der freien Wohlfahrtspflege fordert mehr Geld für die Schuldnerberatung in Sachsen. Nach Angaben der Liga haben im Jahr 2024 mehr als 22.800 Menschen in 68 Beratungsstellen Unterstützung bekommen. Gleichzeitig bleibe der Bedarf deutlich höher. Die Wohlfahrtsverbände warnen vor langen Wartezeiten und fehlenden Kapazitäten. Überschuldung ist zudem häufig mit weiteren Problemen wie familiären Krisen und sozialer Isolation verbunden, heißt es. Die Liga verweist außerdem darauf, dass frühzeitige Beratung auch hohe soziale Folgekosten verhindern könne. Die ganze Fußballwelt fühlt mit Jamal Musiala gerade. Nach 2 Zusammenbrüchen hat der FC Bayern-Spieler bekannt gegeben, er leidet unter Absenzen. Das ist eine Art epileptischer Anfall, bei dem er kurz immer das Bewusstsein verliert. Medizinjournalist und Arzt Dr. Christoph Specht glaubt, Musiala kann, wenn die Medikamente gut eingestellt sind, ganz normal weiterspielen. Aber die psychische Belastung, glaubt er, die dürfte hoch sein.
2: Wenn Sie mehrfach solche Erlebnisse haben und Sie verlieren ja das Bewusstsein in diesem Moment und hinterher sind Sie verwirrt und wissen gar nicht, wo Sie sind, dann stellen Sie fest, hoppla, ich bin nicht mehr Herr meiner selbst und das verunsichert massiv. Im Laufe der Zeit kann man sich dann daran gewöhnen, aber am Anfang ist das schon sehr stark.
1: Der FC Bayern und dessen Ehrenpräsident Uli Hoeneß haben Musiala schon die volle Unterstützung zugesichert.
0: Das Sachsenwetter.
3: Tiefstemperaturen zwischen 16 und 12 Grad, verbreitet kräftiger Regen und Gewitter. Örtlich sind Unwetter möglich, dabei schwere Sturmböen. Heute im Laufe des Tages wolkig, windig, vereinzelt kurze Schauer bis 27 Grad. Morgen heiter bis wolkig bis 26 Grad.

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8: Ich bin Yves Simon. In der kroatischen Stadt Pula ist ein Mann festgenommen worden, der am Anschlag auf die Ostsee-Pipeline Nord Stream 2 beteiligt gewesen sein soll. Das Ganze auf Grundlage eines europäischen Haftbefehls. Der Profitaucher ist nach einer ersten Festnahme in Polen im letzten Jahr wieder freigekommen. Jetzt also sitzt er wieder fest und er soll jetzt nach Deutschland überstellt werden. Denn dort findet in wenigen Wochen ein Prozess gegen die vermutlichen Drahtzieher in Hamburg statt. Die Nachfrage nach Elektro-Lkw und Bussen zieht auf der ganzen Welt kräftig an. Im letzten Jahr sind gut 500.000 Fahrzeuge verkauft worden. Das ist ein sattes Plus von 86%. Vor allem China treibt das Wachstum. Dort sind inzwischen fast 30% der schweren Lastwagen voll elektrisch. Bei uns in Europa wächst vor allem der Markt für E-Busse. Für andere Fahrzeuge fehlen oft noch Ladesäulen. Weniger als 7 Stunden Schlaf pro Nacht. Experten zufolge ist das auch für Erwachsene viel zu kurz. In Deutschland trifft das allerdings auf 4 von 10 Menschen zu. Das zeigt jetzt eine Untersuchung des Robert-Koch-Instituts. Auf Dauer können Bluthochdruck oder auch zum Beispiel Diabetes die Folge sein. Ursula Winkler berichtet.
9: Vor allem Männer haben hierzulande kurze Nächte. Besonders auffällig ist die Gruppe der 45- bis 64-Jährigen. Hier schläft mehr als jeder zweite Mann, weniger als die empfohlenen mindestens 7 Stunden. Die Wochenenden sind erholsamer. Hier schläft nur jede 5. Frau und jeder 4. Mann zu wenig.
8: Es gibt gute Nachrichten von der Brücke Budapester Straße in Dresden. Das gesperrte Bauwerk kann ab Montag wieder freigegeben werden. Nach dem Belastungstest steht jetzt fest, die Tragfähigkeit ist unter den getroffenen Sicherungsmaßnahmen mittelfristig gegeben. Die Notstützen können erstmal für Stabilität sorgen. Eine Fahrspur je Richtung ist dann ab Montag wieder befahrbar, allerdings nur für Fahrzeuge bis 7,5 Tonnen. Die Busse der DVB bekommen von der Stadt eine Ausnahmegenehmigung. Der Hamburger Tennisprofi Alexander Zverev sucht kurz vor dem Start der US Open weiter nach seiner Form. Jetzt hat Zverev beim Masters-Turnier in Cincinnati das Viertelfinale verpasst. Der topgesetzte French Open-Sieger hat im Achtelfinale gegen den US-Amerikaner Tommy Paul einen Matchball vergeben und dann ging es bergab. Zverev hat in 3 Sätzen verloren. Die US Open starten schon in 10 Tagen.
7: Das Sachsenwetter.
10: Tiefstemperaturen zwischen 16 und 12 Grad, verbreitet kräftiger Regen und Gewitter, örtlich sind Unwetter möglich, dabei schwere Sturmböen. Heute im Laufe des Tages wolkig, windig, vereinzelt kurze Schauer bis 27 Grad, morgen heiter bis wolkig bis 26 Grad.

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18: Ich bin Yves Simon. Umgestürzte Bäume, vollgelaufene Keller und sogar ein Tornado. In Teilen Deutschlands hat es am Abend heftige Unwetter gegeben. Vor allem die Mitte des Landes war betroffen. Der Tornado hat in Fürstenwalde in Brandenburg Schäden angerichtet. In Thüringen, da laufen gerade etwa noch 20 wetterbedingte Einsätze. Vor allem der Süden des Bundeslandes nahe der bayerischen Grenze ist betroffen. Unter anderem sind Bäume auf Autos gestürzt, aber von Verletzten ist keine Rede.